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2: Ich bin Moritz Einzel. Trotz des Sommers zieht's gerade viele Menschen in die Kinos. Das liegt besonders an den beiden Blockbustern Spider-Man Brand New Day und Die Odyssey. 2026 könnte sich sogar zum stärksten Kinojahr in Deutschland seit der Pandemie entwickeln. Im ersten Halbjahr wurden rund 47,5 Millionen Tickets verkauft. Das waren fast 7 Millionen mehr als im Vorjahreszeitraum. Die Briefwahl ist sicher, das hat die Landeswahlleiterin von Sachsen-Anhalt Diekmann betont. Sie wies Spekulationen zurück, wonach die Briefwahl leicht manipulierbar sei. AfD-Co-Chef Chrupalla hatte zuvor Zweifel daran gesät, dass bei der Briefwahl alles mit rechten Dingen zugeht. Am 6. September wird in Sachsen-Anhalt ein neuer Landtag gewählt, die AfD liegt in Umfragen klar vorne. Die Weltmeere waren am Wochenende so heiß wie noch nie. 21,1 Grad an der Oberfläche, das ist der höchste Wert seit Beginn der Messungen vor 47 Jahren, meldet der EU-Klimadienst Copernicus. Grund für diese Rekordtemperatur ist die Erderwärmung und das aktuelle El Niño-Ereignis im Pazifik. Im DFB-Pokal hat der Hallesche FC eine Erstrundenüberraschung verpasst. Der Fußball-Regionalligist unterlag dem Bundesliga-Aufsteiger Schalke 04 mit 2:5 nach Verlängerung. Die 30 Minuten extra hatte sich Halle durch den Treffer zum zwischenzeitlichen 2:2 in der Nachspielzeit verdient. Torschütze Niklas Stierlin bei Sky.
3: War einfach ein geiles Spiel, ein Highlight absolut. Und dann in der Verlängerung wollten wir eigentlich nicht so in die Bredouille kommen und uns nochmal so viele einschenken lassen. Aber irgendwann hat die Kraft dann auch losgelassen. Und dann ist schade, aber ich glaube, wir können stolz auf uns sein.
2: Am Ende also 5:2 für Schalke. Regionalligist Alt-Glienicke verlor gegen den Zweitligisten Wolfsburg 8:9 nach Elfmeterschießen. Drittligist Ferl war chancenlos gegen den HSV 0:3. Und Drittligist Würzburg musste sich Köln knapp geschlagen geben mit 1:2.
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2: Ich bin Moritz Einzel. Die politische Sommerpause geht zu Ende. Das schwarz-rote Bundeskabinett geht heute in Klausur, und zwar in Neuhardenberg in Brandenburg. Die SPD-Minister wollen den Hitzeschutz zu einem Hauptthema machen. Außerdem geht es darum, wie die Wettbewerbsfähigkeit der deutschen Wirtschaft gestärkt werden kann. Am 6. September wird in Sachsen-Anhalt ein neuer Landtag gewählt. CDU-Ministerpräsident Schulze hat jetzt Unterstützung vom bayerischen Ministerpräsidenten Söder bekommen. Der sagte in Wernigerode im Harz, es sei in solchen Zeiten einfach gut, einen Ministerpräsidenten zu haben, der von Wirtschaft eine Ahnung hat. Die Pläne der in Umfragen klar führenden AfD seien dagegen das schlimmste wirtschaftliche Schredderprogramm, so Söder. Die USA erhöhen den wirtschaftlichen Druck auf den Iran. Laut Finanzminister Bessent gibt es neue Sanktionen gegen rund 60 Firmen und Personen. Die Strafmaßnahmen beziehen sich auf wichtige Bereiche wie Finanzen, Öl, Technologie und die Schifffahrt. Im DFB-Pokal sind die großen Überraschungen am Abend ausgeblieben. Regionalligist Halle verlor gegen den Bundesligisten Schalke 2:5 nach Verlängerung. Zuvor hatte es Regionalligist Alt-Glienicke gegen den Zweitligisten Wolfsburg noch spannender gemacht. 3:3 nach Verlängerung, 5:6 im Elfmeterschießen. Ganz knapp raus. Alt-Glienicke-Torwart Luis Maria Zwick bei Sky.
3: Ich glaube, wir waren gefühlt stehen K.O. in der Verlängerung, machen, führen dreimal und ja, kriegen es nicht über die Zeit. Dann kommen wir ins Elfmeterschießen. Das ist maximal bitter. Ich glaube schon, irgendwie, natürlich hatte Wolfsburg viel mehr Chancen, muss man nicht drumherum reden. Aber ich glaube, wir haben es irgendwie vom Herzen her mehr verdient. Aber sollte nicht sein. Aber ich bin trotzdem wirklich sehr, sehr stolz.
2: Außerdem verlor Drittligist Ferl gegen den Hamburger SV mit 0:3 und Drittligist Würzburg unterlag Köln mit 1:2.
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1: The Who, Hun. Liebe Hörer, bringt euer Mongolisch auf Vordermann, es darf wieder mitgekehlkopft werden. The Who sind zurück mit ihrem dritten Studioalbum Hun und bieten erneut allerfeinsten Folk-Metal, made in Ulaanbaatar.

leben die Mongolen von ihrer Exotik. Aber selbst wenn man die entfernen würde, blieben unterm Strich immer noch geile Hardrock-Songs übrig. Die außergewöhnliche Instrumentierung ermöglicht aber, uns so richtig in die mongolische Geschichte zu entführen, die The Who in ihren Songs darstellen. Freuen wir uns also auf die Tour von The Who im Oktober und hören bis dahin Hun, das Album der Woche auf Rockantenne Hamburg. Und natürlich geben wir uns daraus jetzt auch einen Song.

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6: Ich bin Moritz Einzel. Zum Ende der Sommerpause kommt die Bundesregierung heute und morgen zu einer Klausurtagung zusammen. Bei dem Treffen im brandenburgischen Neu-Hardenberg soll der Fokus auf der Frage liegen, wie machen wir die Wirtschaft in Deutschland wieder flott. Außerdem soll es um die Konsequenzen aus den Hitzewellen dieses Sommers gehen. Konzern im Krisenmodus bei Volkswagen beginnt mit der Betriebsversammlung in der Wolfsburger Zentrale heute eine Serie von außerordentlichen Treffen zwischen Vorstand und Belegschaft. Tausende Stellen und 4 Werke sollen bei Europas größtem Autobauer in Gefahr sein. In den USA kann ein Dekret von

0: schon noch mal so die zweite, dritte Luft. Aber das haben wir dann hervorragend gemacht in der zweiten Halbzeit. Das Spiel komplett gedreht, um dann in den 90. noch mal das 2-2 zu bekommen. Das war sehr schwierig, aber es ist irgendwie so Schalke. Nichts ist einfach bei uns, aber wir schaffen es immer wieder und ich mag das.
1: Regionalligist Alt-Glienicke scheiterte ganz knapp am Zweitligisten Wolfsburg 8:9 nach Elfmeterschießen. Drittligist Verl unterlag dem Hamburger SV mit 0:3 und Drittligist Würzburg verlor 1:2 gegen Köln.
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3: Ich bin Sophie Gareis, es ist 5 Uhr, guten Morgen. Der Hamburger SV steht in der zweiten Runde des DFB-Pokals. Der Bundesligist setzte sich am Abend mit 3:0 gegen den SV Werl durch und dabei knackte der 16-jährige Luis Lemke auch noch den Rekord von Uwe Seeler. Er ist jetzt offiziell der jüngste Pflichtspieltorschütze der Vereinsgeschichte. Nach der politischen Sommerpause läuft die Arbeit der Bundesregierung wieder an. Das Kabinett kommt heute auf Schloss Neu-Hardenberg in Brandenburg zu einer Klausurtagung zusammen. Es geht vor allem darum, wie man die Wettbewerbsfähigkeit der deutschen Wirtschaft stärken kann. Außerdem spricht das Kabinett über die Konsequenzen aus der Hitzewelle in diesem Sommer. Ein schwerer Tornado hat in Südfrankreich starke Schäden angerichtet. In der Gemeinde Pomar wurden mehrere Häuser beschädigt, zahlreiche Haushalte waren ohne Strom. 26 Menschen wurden verletzt. Wegen des Unwetters kam es auch zu Störungen im Flugverkehr, unter anderem in Nizza, Bordeaux, Marseille und Toulouse, aber auch in Paris.
4: Unwetter und bei uns ist gar nichts los. Ne? 11 Grad in Hamburg, 9 in Stade, 15 in Cuxhaven. Am Wasser ist immer ein bisschen wärmer. Und wir kriegen heute 24 Grad mit ganz viel Sonnenschein. Herrliches Wetter.
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4: Auf den Straßen noch nicht viel los heute Morgen, logischerweise. Blitzer haben wir auf der Wilhelmsburger Reichsstraße Richtung Harburg. Bei der Abfahrt Kornweide, also hinter der Abfahrt vor der Europabrücke. Und dann stehen sie noch für die Brandstraße Richtung St. Pauli. Da ist so ein Adina-Hotel. Und da gegenüber, wenn ihr noch was habt, 0800 106 8666.
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4: Lilly noch im Urlaub, die ist aber genau in einer Woche wieder da. Nächste Woche Dienstag kommt sie wieder. Hier läuft jetzt, das ist gut, der beste Rock Nonstop, nämlich mit der Bloodhound Gang. Schönen guten Morgen, das hier ist Along Comes Mary.

einmal so die Stimme halten können. Wahnsinn. Skid Row, 18 and Live. Kennt ihr schon den Double Shot? Wenn nicht, dann erzähle ich es euch nochmal ganz kurz. Wir spielen ab sofort wieder zwei Songs hintereinander. Also wenn es passiert, dann ist es der Double Shot. 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Da geht es um Linkin Park und Emptiness Machine. You cut me off. Und natürlich um Queen. Bohemian Rhapsody. 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Jetzt The Calling. Mit einem Song, der sich auch auf den Double Shot bezieht. Wherever you will go. Hab bitte dein Radio dabei. 5.13 Uhr, Rockantenne Hamburg hier. Guten Morgen.

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Das sind wirklich so softe Klänge um 5.21 Uhr. Genau das Richtige für die Ohren. Toto und Afrika. Und der HSV hat sein Erstrundenmatch im DFB-Pokal gegen den SC Werl souverän mit 3:0 gewonnen. Wer hätte das gedacht? Aber da sieht man es mal wieder. Herzlichen Glückwunsch erstmal. Der Pokal steckt voller Überraschung. 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

0: Creedence Clearwater Revival hier bei Rock Antenne Hamburg. Das ist der beste Rock Nonstop. Gleich mit Mew. Und Kenny Loggins ist auch dabei. Bis gleich kurz nach 6:30.
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20: Ich bin Sophie Gareis. Es ist 5:30. Guten Morgen. Gut zwei Monate vor den Zwischenwahlen in den USA hat der oberste Gerichtshof den Weg für die Briefwahlpläne von US-Präsident Trump freigemacht. Die Richter erhoben eine bisherige Blockade auf, eine endgültige Entscheidung steht aber noch aus. Geplant ist, dass nur noch Bürger per Briefwahl abstimmen können, die auf sogenannten Staatsbürgerschaftslisten stehen. Kritiker vermuten eine gezielte Benachteiligung demokratischer Wähler, denn die stimmen deutlich öfter als Republikaner per Post ab. Immer mehr Menschen in Deutschland zahlen an den Kassen mit Girocard statt mit Bargeld. Im ersten Halbjahr wurde mit rund 4,2 Milliarden Verbrauchern sogar ein neuer Rekord gebrochen. Vor allem das kontaktlose Zahlen boomt, also wenn man die Karte oder das Smartphone einfach vor das Kartenlesegerät hält. Knapp 2,9 Millionen Euro für einen Ball. Das zahlt ein Bieter jetzt nach einer Auktion in der US-Stadt Dallas. Es ist aber auch nicht irgendein Ball, sondern der Fußball, mit dem der damalige Argentinien-Spieler Diego Maradona bei der WM 1986 seine legendären Tore geschossen hat, unter anderem seinen Handgottestreffer.
0: Das Rockantenne Hamburg Wetter. Wir schauen mal, wie es sich heute entwickelt. Und ich kann euch sagen, es ist sehr gut. Gibt zwar ein paar Wolken, die im Moment unterwegs sind, aber das sind auch die einzigen. Wenn die erstmal weggepustet sind, dann wird alles schön werden. 24 Grad kriegen wir heute, 13 Stunden Sonnenschein. Mehr geht nicht. Morgen sogar auch nochmal 25 Grad mit ganz viel Sonne.
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0: Und auf den Straßen noch nichts los, außer Blitzer, Schleitzhofer Allee Richtung Farmsen. Kurz hinterm Lidl stehen sie und Hannoversche Straße in Harburg beim Busdepot. Der kann beidseitig. Wenn ihr noch mehr gesehen habt, 0800 168 666. Dankeschön.
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0: Weise geänzt hier bei Rock Antenne Hamburg und einmal kurz räuspern. 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
0: 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Und vielleicht gibt es dann auch Musik von Free. Warum nicht? Das passt doch gut auf so eine Party. All right now, 5:45 Rockantenne Hamburg hier. Moin!

0: Das ist wirklich ein richtiges Kunstwerk. Genesis und Mama, der beste Rock Nonstop hier bei Rock Antenne Hamburg, gleich mit Foreigner. Ja, und dann wird's auch noch stiller. Also hier, Sportfreunde, stiller.
1: Ich wollte dir nur mal sagen, dass du
0: da. Alles gleich, kurz nach sechs.
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11: Ich bin Sophie Gareis. Es ist 6 Uhr. Guten Morgen. Hamburgs Bürgermeister Peter Tschentscher hat den verstorbenen Unternehmer Klaus-Michael Kühne gewürdigt. Er habe den HSV, die Kultur, die Oper und auch die maritime Logistik mit seinem Wirken beeinflusst. Der Senat hatte ihm 2007 im Rahmen seines Engagements den Ehrentitel Professor und 2017 die Ehrendenkmünze in Gold verliehen. Hamburg und der Senat verlieren nach Worten Tschentschers einen großzügigen Stifter sowie einen engagierten Partner. Die Sommerpause ist vorbei. Heute kommt das Bundeskabinett zu einer zweitägigen Klausur zusammen. Auf Schloss Neuhardenberg in Brandenburg soll es um die Wettbewerbsfähigkeit der Wirtschaft und die Konsequenzen aus der Sommerhitze in diesem Jahr gehen. Es wird sich auch zeigen, wie gut sich das Kabinett in der neuen Zusammensetzung versteht. Vor der Sommerpause hatte Bundeskanzler Merz seine Regierung ja umgebaut. Unter anderem hat Steffen Bilger Patrick Schnieder als Verkehrsminister ersetzt. Beim DFB-Pokal haben sich gestern die Favoriten durchgesetzt, wenn auch teils ziemlich knapp. Der VfL Wolfsburg gewann erst im Elfmeterschießen mit 6:5 gegen Regionalligist VSG Altklinike. Schalke siegte nach Verlängerung mit 5:2 gegen den Halleschen FC. Der Hamburger SV gewann 3:0 gegen Verl und der Erstligist Köln siegte 2:1 gegen Drittligist Würzburger Kickers.
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0: Na, was gibt's da Neues? Max, du darfst heute mal Lilly vertreten.
12: Es gibt schöne Nachrichten für alle Sammler und Green Day-Fans. Denn Bassist Mike Dern verkauft eine große Auswahl seiner Ausrüstung auf der Online-Plattform Reverb. Ja. Darunter befinden sich Pyrotechnik angebrannte oder zerschlagene Bässe von ihm und Kleidung, die Dern selbst in Musikvideos trug. Ein Teil der Einnahmen soll dann sogar noch für wohltätige Zwecke gespendet werden. Der Online-Shop ist bereits einsehbar und der Verkauf startet am 9. September.
0: Tja, so ein verbrannter Bass, das ist doch toll. So, was haben wir noch gern zu Hause? Schauen wir uns mal das Rockantenne Hamburg-Wetter an. 10 Grad haben wir aktuell in Hamburg, 9 in Stade, 8 in Lübeck. 24 werden es heute mit 13 Stunden Sonnenschein. Das wird ein richtig schöner Dienstag.
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0: Auch auf den Straßen ist schön, da ist nämlich nichts los. Wir haben allerdings ein paar Blitzer A25 Hamburg Richtung Geesthacht in der Ausfahrt Bergedorf, 120er-Zone, da stehen sie. Und Winterhuder Weg Richtung Hamburger Meile bei der Bushaltestelle Beethovenstraße. Und wenn ihr noch mehr gesehen habt, ruft gerne durch, kostenfrei aus allen Netzen hier direkt ins Studio, die 0800 168 666. Dankeschön. Gute Fahrt.
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0: Schulklasse vorgestellt hat. Welcher könnte das gewesen sein? Erfahrt ihr gleich. Jetzt erstmal die Sportfreude Stiller 6:03 Uhr.
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0: Foreigner hier bei Rock Antenne Hamburg. Jetzt gibt's was Schönes auf die Ohren von Jörg auf Möhren.
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0: Denn Jörg aus Möhren hat, glaube ich, einen guten Musikgeschmack. Guten Morgen, Jörg.
2: Moin, Schmidt.
0: Erzähl uns was über den Rocksong deines Lebens.
2: Das ist Ace of Spades von Motorhead. Das ist eben halt das berühmteste Lied von denen. Es gibt zwar noch andere, ein paar gute oder ziemlich viele, aber das ist das so, was am meisten im Kopf hängen geblieben ist.
0: Ja, das ist auch ein geiler Song. Wieso gerade der Song bei dir?
2: Ja, also gehört hat man den ja schon vorher, aber wenn man einmal live in Wacken war und die live gesehen hat, dann ist es ja nochmal was ganz anderes. Das ist die komplette Bühnenshow, die ineinander abzieht. Wo der die Energie hergeholt hat, das weiß ich bis heute nicht. Also ich könnte das in dem Alter, glaube ich, nicht mehr. Also das war faszinierend.
0: Das glaube ich. Ist dir da noch mehr passiert in Wacken?
2: Ja, wenn man denn unten an diesem Biertresen oder wie man das auch immer nennen möchte, sitzt und nichts Böses denkt, weil die fertig sind und will dann für sich pennen gehen und auf einmal Lemmy da vorbeigeht und sich zu dir setzt, dich anguckt, denn mit dir redet, das ist schon was Besonderes.
0: Das glaube ich. Das war ein besonderer Abend, oder?
2: War es, ganz toll. Also ich konnte die Nacht auch gar nicht mehr pennen gehen. Denn das war mir denn egal. Vor allem ein ganz normaler Mensch ist das gewesen. Der hat ganz normal mit dir geredet. Der hat nicht irgendwie von oben herab oder sowas. Der hat einfach nur mit dir geredet.
0: Was hat er dir denn erzählt? Über was habt ihr gesprochen?
2: Wir haben an und für sich nur darüber geredet, wie Wacken groß geworden ist, also wie groß das geworden ist und wie die Leute hier sind, dass sie alle völlig in Ordnung sind und keinen Stress gibt. Dann hat er meine Kutte, hat gefragt, wie alt die ist. Da habe ich gesagt, die trage ich, seitdem ich 15 bin. Nur dummerweise habe ich vergessen, mir eine Unterschrift auf meine Kutte geben zu lassen, weil hinten natürlich das Motorhead-Symbol drauf ist.
0: Ja, oh, das wäre es natürlich gewesen. Also Motorhead, Ace of Spades, der gleiche Song, den mein Sohn seiner Schulklasse vorgestellt hatte. Das war jetzt in der dritten Klasse übrigens. Ich war ein bisschen stolz auch. Den hören wir jetzt hier auf Rock Antenne Hamburg. 6:11 Uhr haben wir es. Lemmy, bitte!

Die Red Hot Chili Peppers und Californication. Kalifornien, da wo die Navajo zum Beispiel ansässig sind. Ich habe mal im Western gelernt, man darf immer nur einmal schießen, weil sonst wissen die Indianer, wo man ist. Das riskieren wir mal beim Double Shot. Und schießen zweimal. Wenn zwei Songs hintereinander laufen, zwei bestimmte, dann gibt es einen Tausender für euch, wenn ihr hier im Studio durchkommt auf der 0800 1068 666. Die Songs sind Linkin Park, Emptiness Machine. Und Queen, Bohemian Rhapsody. Das ist der Double Shot. Und zum Glück gibt es ja hier gar keine Indianer, außer in Bad Segeberg. Da wird es natürlich gefährlich. Dazu passend Green Day, Know Your Enemy. Wir haben 6.20 Uhr, Rockantenne Hamburg hier. Mit dem besten Rock nonstop am heutigen Dienstag, wo wir 24 Grad kriegen und ganz viel Sonnenschein, falls das Wetter

0: Sollte ich mal irgendwann einen Rocksong aufnehmen, dann will ich auf jeden Fall auch ein paar Streicher da drin haben. Violin, das ist doch perfekt. Das waren die Damn Yankees, gleich gibt's Heart und Barracuda. Das ist der beste Rock Nonstop hier bei Rock Antenne Hamburg, auch mit Blink 182. Na, bedeutet, läuft gleich um kurz nach 6:30.
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11: Ich bin Sophie Gaseis. Es ist 6:30. Guten Morgen. Der gesetzlichen Pflegeversicherung droht ein Defizit von 8 Milliarden Euro. Das sagt AOK-Bundesverbandschefin Carola Reimann der Funke Mediengruppe. Das für dieses Jahr vom Bund bereitgestellte Darlehen von 3,2 Milliarden Euro werde damit voraussichtlich nicht ausreichen. Reimann fordert deshalb mehr Geld aus Steuermitteln. Der festgefahrene Handelskonflikt zwischen den USA und Kanada droht zu eskalieren. US-Präsident Trump will ab dem 1. Januar die Importabgaben für Autos, Lkw, Autoteile und Stahl auf 50% erhöhen. Trump begründete seine Drohung erneut damit, dass Kanada die USA seit Jahren ausbeute. Seiner Meinung nach sei Amerika nicht auf den Handel mit dem Nachbarn angewiesen. Im Herbst gibt Grünen-Politikerin Annalena Baerbock ihren Posten als Präsidentin der UN-Generalversammlung in New York ab. Danach wird sie offenbar Professorin an der New Yorker Columbia-Universität. Sie wird das mehrjährige Masterprogramm Master of Public Administration in Global Leadership übernehmen.
0: Und das ganz ohne Englisch. Schauen wir mal auf das Rockantenne Hamburg Wetter. Das wird fantastisch heute. Wir sind jetzt bei 11 Grad, das ist noch relativ frisch, aber der Himmel ist wolkenfrei und wir kriegen 24 Grad und dann dementsprechend 13 Stunden Sonnenschein, ein bisschen Wind dabei, alles gut. Morgen sogar 25, Donnerstag 27.
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0: Reifenteile liegen auf der A1 Lübeck Richtung Hamburg im Kreuz Bargteheide. Da also aufpassen. Und wir haben 2 Kilometer stockenden Verkehr auf der A24 Berlin Richtung Hamburg zwischen Schwarzenbeek-Grande und Witzhafe. Ansonsten kann ich euch anbieten Blitzer. A1 Bremen Richtung Hamburg auf dem Rastplatz Stillhorn Ost stehen sie immer noch. Und sie stehen Winterhuder Weg Richtung Hamburger Meile bei der Bushaltestelle Beethovenstraße. Wenn ihr noch mehr gesehen habt, 0800 168 666. Dankeschön, gute Fahrt.
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0: Hart und Barracuda hier bei Rock Antenne Hamburg heute am 25. August. Ein wichtiger Tag für die Rockgeschichte. Und wenn ich sage echter Rock'n'Roller, an wen denkt ihr da zuallererst? Klar, hier an ihn hier.
1: Manche sagen sogar, ich bin einer der letzten Rock'n'Roller, zumindest in der deutschen Politik. Und dann war ich in meiner Jugend echter Kiss-Fan. Bum, bum, bum, bum, bum, bum, bum, da geht's los.
0: Ja, das ist ja mal was Positives. Keine Sorge, es geht nicht um Markus Söder, es geht um Kiss, um Gene Simmons. Der wird heute nämlich 77 Jahre alt. Seit über einem halben Jahrhundert ist er der Mann am Bass und Mikrofon bei Kiss und hat uns kollektiven Musikgeschmack geprägt, also unseren kollektiven Musikgeschmack geprägt, wie kein anderer oder wie weniger andere, sagen wir mal. Ne?
2: Ja, also ich bin 99 geboren, aber für mich war Kiss trotzdem noch total präsent, weil ich immer in der Plattensammlung von meinen Eltern rumgesucht habe. Deswegen habe ich dann auch als Kind sehr, sehr viel Kiss gehört.
3: Kiss war Ende der 70er, Anfang der 80er meine erste Kassette, die ich mir kaufen durfte. Und seitdem bin ich dem Rock und Metal verfallen.
4: Kiss habe ich 2-3 Mal live gesehen und die Show, die Kiss macht, ist einfach großartig. Und sie haben mit ihrem Stadionrock eigentlich für mich ein komplett neues Musikgenre geprägt.
0: Siehst du, wir sagen herzlichen Glückwunsch zum 77. wollen Kiss hören. Hier kommt I Love It Loud. Der Song wird übrigens in der Mitte irgendwann mal ganz doll leise. Das liegt nicht daran, dass euer Radio kaputt ist, sondern dass Kiss sich dachten, haha, wenn wir den Song Ich liebe es laut nennen, dann können wir ihn doch mal in der Mitte leise machen. Ja, muss man ein bisschen lauter drehen, dann ist es wieder gut. Hier sind sie bei Rock Antenne Hamburg. Das ist der beste Rock nonstop. Schönen guten Morgen, 6:42 Uhr.

Yeah, Lenny Kravitz hier bei Rockantenne Hamburg. Ich muss kurz mal räuspern. An dem Tag, wo wir tatsächlich es erlebt haben oder feiern dürfen, dass der HSV gestern es geschafft hat, 3:0 in Verl zu gewinnen und damit eine Runde weiter ist im DFB-Pokal. Herzlichen Glückwunsch, hat unser FC St. Pauli nicht geschafft. Wir freuen uns also, dass zumindest noch ein Hamburger Club dabei ist und feiern das mit The Sweet. Rockantenne Hamburg. Mit dem besten Rock nonstop. Schönen guten Morgen. Kommt gut raus aus den Fehlern.

0: Volbeat, Maybelline, Hof the Holder. Das ist wirklich geiler Song. Wir hören gleich Tonic. Der beste Rock nonstop hier bei Rock Antenne Hamburg. Mit dabei auch Schockrocker Nummer 1, Alice Cooper. Vielleicht wollt ihr aber auch von mir zum Konzert gebracht werden.
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16: Ich bin Sophie Gareis. Es ist 7 Uhr. Guten Morgen. Im vergangenen Jagdjahr sind in Hamburg deutlich mehr Nutrias erlegt worden. Die Anzahl ist um rund 40% gestiegen, so die Behörde für Umwelt, Klima, Energie und Agrarwirtschaft. Die großen Nagetiere haben bereits erhebliche Schäden an Deichen und Böschungen entlang der Elbe und anderen Feuchtgebieten verursacht. Deshalb hat die Hamburger Umweltbehörde für die Jagd auf die Tiere eine Schwanzprämie von 14 Euro pro erlegtem Tier eingeführt. Nach dem Anschlagsversuch am Flughafen Leipzig-Halle Mitte August haben die Ermittler offenbar eine dritte Drohne und weiteren Sprengstoff entdeckt. Das berichten NDR, WDR und Süddeutsche Zeitung. Gefunden wurde die Drohne schon am 14. August in einem Feld in Sachsen-Anhalt, das unmittelbar an den Airport grenzt. Einen Tag später entdeckten die Ermittler dann in der Nähe 50 Gramm Hexogen, einen hochexplosiven Sprengstoff. Das schwarz-rote Kabinett kommt heute und morgen in Schloss Neu-Hardenberg in Brandenburg zusammen. Es stehen wichtige Reformen auf der Tagesordnung bei der Rente, Steuern, Entbürokratisierung und Digitalisierung. Über allem schweben allerdings die schlechten Umfragewerte und die angeknackste Stimmung in der Regierungskoalition.
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0: Da darf Max heute mal Lilly vertreten. Wie heißt die Schlange, sag mal?
17: Es gibt jetzt eine Schlange namens Slash.
0: Ach.
17: Ja, ihr habt richtig gehört. Amerikanische Wissenschaftler haben jetzt eine bislang unbekannte Schlangenart nach dem ganzen Roses-Gitarristen benannt. Ja. Lilaphis slushy heißt die Schlange und es ist eine Erdnatter und die wurde in Neuguinea gefunden. Das ist ungefähr nördlich von Australien. Slash selbst war natürlich sehr geehrt von dieser Aktion, denn er hielt tatsächlich bis zu 80 Schlangen bei ihm zu Hause. Er ist also ein Reptilienliebhaber und vielleicht kommt er sogar bald seine eigene Schlange Slash zu ihm nach Hause.
0: Ja, bestimmt. Oder Slushy, ne? Slushy, Slushy fällt mir da ein. Ja, Slushy kann man heute gut gebrauchen bei dem Wetter. Das wird nämlich wieder warm. Wir haben jetzt 11 Grad in Hamburg. Wir haben 9 in Neumünster, 13 in Schwerin. Wir kriegen 24 und eigentlich den ganzen Tag Sonnenschein. 13 Stunden. Morgen sogar 25, Donnerstag 27 Grad.
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0: Als ob der Sommer gar nicht mehr aufhört. Auf den Straßen jetzt die ersten Staus. A1 Bremen Richtung Hamburg zwischen Bokel und Elsdorf. Nach einem Auffahrunfall ist da gesperrt. Im Moment 7 Kilometer Stau deswegen. Und auf der A24 Berlin Richtung Hamburg zwischen Schwarzenweg-Grande und Witzhafe

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2: Da, und wenn ihr mal säckeweise Material aus dem 1-Euro-Shop raustragen wollt, dann habe ich das Richtige für euch. Wie das funktioniert, erzähle ich euch gleich. Jetzt erstmal Alice Cooper und Poison, 7.04 Uhr, guten Morgen.
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0: einmal fühlen wie so ein Millionär. Geht doch mal einkaufen im 1-Euro-Laden. Kauft euch 1000 Artikel. Das geht ganz leicht.
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0: Nein, da braucht ihr nur unsere Rockantenne Hamburg, den Double Shot. Und den gibt's jetzt wieder. Ich habe hier eben gerade das falsche Ding abgefahren. So, jetzt kommt es.
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0: Wir waren eben gerade fast beim Vereinsfestival gelandet, aus Versehen. Der Double Shot, der läuft wieder. Und der Double Shot besteht aus, zweimal, ne? Ist ja klar. Also zwei Songs führen euch zur Kohle, zwei Songs bringen euch die 1000 Euro. Ihr müsst nur zwei Lieder hören, die hintereinander weglaufen. Einmal Linkin Park. Emptiness Machine. Und der zweite Song dann von Queen. Dann kurz durchklingeln. Wenn ihr durchkommt hier im Studio, einer schafft's immer, dann gibt's 1000 Euro für die beiden Songs. Wenn nur ein Song läuft, gibt's immerhin auch nochmal 100 Euro. Das sind also 100 Artikel im 1-Euro-Laden. Ich weiß gar nicht, was man da alles mitnehmen soll. Zum Beispiel Radiergummis. Thin Lizzy jetzt. The Boys are back in town. 7:13 Uhr, Rockantenne Hamburg hier. Mit dem besten Rock nonstop. Und passt bitte auf, denn das mit dem Double Shot kann jederzeit passieren. Vielleicht gleich schon. Schönen guten Morgen.

0: The Police, genau der richtige Song, um die Geschwindigkeitsbegrenzung nicht zu überschreiten. Every Breath You Take, hier bei Rock Antenne Hamburg, 7.21 Uhr. Schönen guten Morgen. Kennt ihr das? Diesen Brauchtum in Amerika ist das ganz wichtig. Diese Gender-Partys, also Geschlechtspartys, würde man das übersetzen. Das klingt ja so nach Swinger-Party im Rathaus. Das ist aber gar nicht, sondern diese Gender-Reveal-Partys, wo dann halt Ehepaare verraten, welches Geschlecht das Kind hat, was jetzt bald kommt. Ne? Mit Rot und Blau wird das dann meistens dargestellt. Und jetzt durfte tatsächlich Youngblood auf einem Konzert mal ran. Da hat ein Ehepaar ihn gefragt, ob er nicht verraten kann, was sie für ein Kind bekommen. Ne? Er war ganz aus dem Häuschen hier, hat gesprochen dann zu allen.
1: Ich bin zwar kein Pfarrer, aber auf jeden Fall mache ich das. An diesen Moment werde ich mich für immer erinnern. Wir bringen neues Leben in diese Welt. Was für ein schöner Tag.
0: Ja, ganz toll. Da war dann auch wirklich nervös, hat dann den Umschlag geöffnet und was wird's denn jetzt?
2: It's a fucking girl!
0: Ja. A fucking girl. Ich weiß gar nicht, das ist ein neues Geschlecht. Vielleicht ist auch einfach nur ein Mädchen. Herzlichen Glückwunsch an die Eltern, die ja jetzt schon gute Musik miterleben durften auf dem Konzert. Musikalische Früherziehung, dafür stehen wir auch. Jetzt mit Aeroschmidt und Youngblood. Ja, hier bei Rock Antenne Hamburg. 7.23 Uhr haben wir es. Schönen guten Morgen.
3: Wow.

0: toller Song. Youngblood zusammen mit Ero Schmidt, der beste Rock nonstop hier bei Rock Antenne Hamburg. Gleich hauen wir wieder auf die große Glocke drauf. Mit AC/DC, unsere AC/DC-Garantie. Einmal pro Stunde laufen sie in der Frühschicht und dazu gesellen sich The Offspring. Die beiden gibt's gleich kurz nach halb acht.
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16: Ich bin Sophie Dareis. Es ist 7:30. Guten Morgen. Heute beginnt bei Volkswagen eine ganze Serie an Betriebsversammlungen. Den Auftakt machen Wolfsburg und Braunschweig. Für die Beschäftigten geht es um ihre Arbeitsplätze. Außerdem stehen mögliche Werksschließungen in Emden, Zwickau, Hannover und Neckarsulm im Raum. Der Betriebsrat fordert Antworten vom Vorstand. Ein heftiger Tornado hat in Südfrankreich schwere Schäden angerichtet. In der Gemeinde Pomar wurden mehrere Häuser beschädigt, tausende Haushalte waren ohne Strom. 26 Menschen wurden verletzt. Wegen des Unwetters kam es auch zu Störungen im Flugverkehr, unter anderem in Nizza, Bordeaux, Marseille und Toulouse, aber auch in Paris. Immer mehr Menschen in Deutschland zahlen an den Kassen mit Girocard statt mit Bargeld. Im ersten Halbjahr wurde mit rund 4,2 Milliarden Verbrauchern sogar ein neuer Rekord gebrochen. Vor allem das kontaktlose Zahlen boomt, also wenn man die Karte oder das Smartphone einfach vor das Kartenlesegerät hält.
0: Das Rockantenne Hamburg Wetter wird schön heute. 24 Grad kriegen wir. Die Hälfte haben wir erreicht. 12 in Lüneburg, 12 in Hamburg, 12 in Stade. Überall das Gleiche. Und ganz viel Sonnenschein. 13 Stunden Sonne. Yippie.
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0: Und die Staus sind auch nicht so schlimm. A1 Bremen Richtung Hamburg zwischen Burkel und Elsdorf. Da sind 4 Kilometer jetzt noch Stau. Da war nach einem Auffahrunfall gesperrt. Ich bin mir nicht ganz sicher, ob es wieder läuft, aber der Stau hat sich auf jeden Fall halbiert. Das ist doch schon mal eine gute Nachricht. Und auf der A24 Berlin Richtung Hamburg zwischen Schwarzenbeck-Grande und Witzhafe 2 Kilometer. Blitzer stehen. A25 Hamburg Richtung Geesthacht in der Ausfahrt Bergedorf. 120 darf man da fahren. Und dann stehen sie auch noch auf der Wilhelmsburger Reichstraße Richtung Harburg bei der Abfahrt oder hinter der Abfahrt Kornweide, genau vor der Europabrücke. Habt ihr noch mehr gesehen? 0800 1068
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Pretty Fly for White Guy, The Offspring. Hier bei Rock Antenne Hamburg, 7:41. Wir schreiben den 25. August und damit feiern wir heute 50 Jahre Boston von Boston. So hieß nämlich tatsächlich das Debütalbum Boston. Und das muss ein Album gewesen sein. Wie war das damals? Es gab ja noch gar kein Internet, es gab kein Musikfernsehen, kein Social Media. Trotzdem ist das Ding rausgekommen und eingeschlagen wie eine Bombe. Die Leute haben gedacht, das ist ja Musik von einem anderen Stern. Deswegen wahrscheinlich auch auf dem Cover ein UFO drauf. Und so klang das damals. Ein Dauerbrenner, den wir heute noch permanent hören. Boston mit More Than a Feeling. Über 20 Millionen Mal haben sie das Debütalbum verkauft, ist damit eins der berühmtesten und erfolgreichsten Debütalben der Musikgeschichte. Und das feiern wir heute und wir hören nicht More Than a Feeling, sondern wir hören mal einen, den wir nicht so häufig hören. Hier bei Rock Antenne Hamburg gibt es jetzt Boston mit Peace of Mind. Schönen guten Morgen, 7:42 Uhr, den genießen wir vom ersten bis zum letzten Ton.

0: 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Geht ja eigentlich fast gar nicht mehr einfacher. The White Stripes, Seven Nation Army, das ist ja so einprägsam und so leicht, das ist echt voll geil. Aber eine etwas leichtere Nummer habe ich gefunden. Die geht nämlich zweimal stampfen, einmal klatschen. Ich finde, es klingt so ein bisschen wie ein Rezept für Frikadellen.
1: Mmh, wie die düften, die Frikadellen, ja.
0: Ja, duften sehr gut. Aber es ist nicht das Rezept für Frikadellen, sondern es ist das Rezept, um ein ganzes Stadion zum Ausrasten zu bringen. Und das haben Queen ganz bewusst genau so gemacht, ja. Ja, jetzt wisst ihr auch, worum es geht. Es geht hier um... Genau. We Will Rock You, den hören wir jetzt hier auf Rockantenne Hamburg. Das ist der beste Rock nonstop. Schönen guten Morgen. Wir haben es 7:51 Uhr, 9 Minuten vor

0: Malibu von Hohl hier bei Rock Antenne Hamburg. Und noch mehr geilen Rock gibt's sofort. Das ist der beste Rock nonstop, gleich mit Sniffin' the Tears. Der Band, die seit kurzem sich offiziell Vorgruppe von AC/DC nennen darf. Ein Traum geht in Erfüllung. Dave Grohl darf mit AC/DC auftreten. Wir hören gleich die Foo Fighters. 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
16: Ich bin Sophie Gareis, es ist 8 Uhr, guten Morgen. In Hamburg haben im Stadtteil Hummelsbüttel mitten in der Nacht drei parkende Autos gebrannt. Zwei der Wagen standen zwar dicht beieinander, das dritte Auto allerdings weiter entfernt. Die genaue Ursache der Brände ist noch unklar. Die Polizei prüft jetzt aber auch eine mögliche Brandstiftung. Bei einer missglückten Attacke auf ein ukrainisches Flugzeug am Flughafen Leipzig-Halle sollten im August offenbar mehr Drohnen zum Einsatz kommen als bisher angenommen. Die Ermittler haben jetzt eine dritte Drohne und weiteren Sprengstoff entdeckt. Und zwar schon vor rund 10 Tagen, wie NDR, WDR und Süddeutsche Zeitung jetzt berichten. Die dritte Drohne war auf einem Feld unmittelbar neben dem Flughafen gefunden worden, genauso wie rund 50 Gramm des hochexplosiven Sprengstoffs Hexogen. Gut 2 Monate vor den wichtigen Zwischenwahlen in den USA hat der oberste Gerichtshof die Pläne von US-Präsident Trump zur Briefwahl vorerst erlaubt. Trump will, dass nur noch Menschen per Briefwahl wählen können, die auf offiziellen Staatsbürgerschaftslisten stehen, erstellt von seiner Regierung. Kritiker befürchten, dass dadurch vor allem demokratische Wähler benachteiligt werden.
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0: Ja, und Max darf heute Lilly vertreten. Du hast da was für die Zahnärzte, oder?
17: Forscher haben herausgefunden, wer Heavy Metal hört, hält Schmerzen länger aus.
0: Ja.
17: Faster, harder, lauter, sage ich nur dazu. Ja. Denn Teile dieser Studie wurden auf dem Wacken Open Air ausgeführt. Die Aufgabe, Hand und Unterarm möglichst lange in eiskaltes Wasser halten.
0: Ja.
17: Und das Ergebnis war, Metal-Fans hielten deutlich länger durch als die Vergleichsgruppen. Und Festivalgänger sogar noch ein Stück länger. Also könnt ihr euch merken, bei Schmerzen lieber zu geilen Gitarrenriffs greifen, als zu irgendeiner Entspannungsmusik.
0: Das merken wir uns und dann nicht mehr dieses Gedudel in der Zahnarztpraxis, sondern einfach mal so richtig auf die Fresse und dann tut das gar nicht mehr weh. Dann könnt ihr euch die Zähne bohren lassen ohne Betäubung. Ist das toll? was Wissenschaftler alles herausfinden. Ist ja Wahnsinn. Wir gucken mal aufs Rockantenne Hamburg Wetter, was heute schön wird. Ne? Wir kriegen 24 Grad. Wir haben die Hälfte auf dem Tacho. Bei 12 Grad sind wir in Stade, bei 13 in Itzehoe und wir sind sogar auch bei 13 schon in Hamburg angekommen. Es wird den ganzen Tag sonnig sein. Morgen bei 25 Grad ähnliches Wetter und Donnerstag dann sogar noch mal 27 Grad.
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0: Auf den Straßen überschaubar, aber es wird wieder voller nach den Ferien. Das ist auf jeden Fall zu merken. Wir haben auf der A1 Bremen Richtung Hamburg zwischen Pokel und Elsdorf nach einem Unfall immer noch eine Sperrung. Der Stau ist wieder dicker geworden. Das war schon mal ein bisschen kürzer. Jetzt sind wir wieder bei 11 Kilometer angekommen. Wahnsinn. Dann die A1 Lübeck Richtung Hamburg zwischen Moorfleet und Norderelbbrücke. 2 Kilometer stockend und 2 Kilometer auch auf der A24 Berlin Richtung Hamburg zwischen Schwarzenberg-Grande und Witzhafen. Dann haben wir Thorsten dran. Guten Morgen, was hast du für uns? Du hast einen Blitzer oder so, ne?
3: Moin Schmidt, Wilhelmsburger Reichstraße Richtung Harburg, direkt vor der Europabrücke, da wo er immer steht.
0: Ah, alles klar, vielen Dank dafür. Und es steht auch noch einer auf der A25 Hamburg Richtung Geesthacht in der Ausfahrt oder bei der Ausfahrt Bergedorf. 120er-Zone ist das. Habt ihr noch mehr gesehen? Dann lasst mich nicht dumm sterben. Ruft einfach kurz durch auf der 0800 1068 666. Vielen Dank, gute Fahrt.
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0: Sniffen the Tears in Driver's Seat. Gruß an alle, die jetzt gerade auf dem Weg zur Arbeit sind und im Auto fahren. Ihr könnt gleich mal ein bisschen lauter drehen. Wir feiern nämlich heute Rob Halford, Frontmann von Judas Priest. Wird 75 Jahre alt. Ist das nicht geil? Und er ist ja einer der größten Katzenfans auf diesem Planeten. Deswegen habe ich was vorbereitet. Moment, kurz mal, wo ist die Peitsche denn überhaupt? So, kann losgehen. Ja, jetzt du. Jawohl. Jawohl, jetzt aber auch genug. So, ab in Käfig. So, und Rob Halford feiert heute 75. Geburtstag. Wir sagen alles, alles Gute. Happy Birthday. Ein Mann, der dieses Jahr auch in Wacken nochmal begeistert hat. Und ihr wart begeistert.
1: Geil, einfach geil.
2: Absoluter Wahnsinn. Der Mann hat die Bühne gerockt, unglaublich.
3: Einfach nur saustark.
4: Eine 10 von 10.
5: Geht schon nicht besser, 100%. Wahnsinn.
6: Mega, richtig Bock gemacht.
7: Genial, absolut gut.
0: Ja, ich möchte auch, dass ihr über mich sowas sagt, wenn ich 75 bin. Happy Birthday!

0: Mal fest, alles Gute beginnt mit B, das waren gerade Bero Smith und Bemazing und es gibt ja auch das Bestival.
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0: Alles Gute mit B, so wie Bützelessen, Fußball, Autofahren, Bernsehen gucken, ach Mann doch. Und natürlich aber auch Band, Bratwurst, Bier. 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
0: Da hat keiner Angst vor. Ihr müsst nur noch entscheiden, wer das Vereinsfestival bekommen soll. Wir haben die ganzen Vereine, die sich beworben haben, auf unserer Webseite, auf rockantenne.hamburg. Da könnt ihr auch direkt abstimmen, wenn ihr mal Zeit und Lust habt, drauf zu gehen. Und am Freitag Mittag ist dann irgendwann Schluss. Dann wissen wir, wer kriegt das Vereinsfestival, wer darf feiern mit unserer Rockantenne Hamburg Band, die so ziemlich jeden Song spielen können. Vielleicht auch sogar diesen hier, wenn sie ganz gut drauf sind. Das sind The Subways, Rock'n'Roll Queen, hier bei Rockantenne Hamburg 823. Schönen guten Morgen.

0: Was für ein Rockbrett. The Subways Rock'n'Roll Queen. Gleich gibt's den besten Rock nonstop mit Oasis und Wonderwall. Und den Scorpions. Die immer einen Urlaub machen, obwohl die Ferien vorbei sind. Gibt's gleich hier bei Rock Antenne Hamburg kurz nach 8:30.
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18: Ich bin Sophie Gareis. Es ist 8:30. Guten Morgen. Der gesetzlichen Pflegeversicherung droht ein Defizit von 8 Milliarden Euro. Das sagt AOK-Bundesverbandschefin Carola Reimann der Funke Mediengruppe. Das für dieses Jahr vom Bund bereitgestellte Darlehen von 3,2 Milliarden Euro werde damit voraussichtlich nicht ausreichen. Reimann fordert deshalb mehr Geld aus Steuermitteln. Der festgefahrene Handelskonflikt zwischen den USA und Kanada droht zu eskalieren. US-Präsident Trump will ab dem 1. Januar die Importabgaben für Autos, Lkw, Autoteile und Stahl auf 50% erhöhen. Trump begründete seine Drohung erneut damit, dass Kanada die USA seit Jahren ausbeute. Seiner Meinung nach sei Amerika nicht auf den Handel mit dem Nachbarn angewiesen. Im Herbst gibt Grünen-Politikerin Annalena Baerbock ihren Posten als Präsidentin der UN-Generalversammlung in New York ab. Danach wird sie offenbar Professorin an der New Yorker Columbia-Universität. Sie wird das mehrjährige Masterprogramm Master of Public Administration in Global Leadership übernehmen.
0: Und das ganz ohne Englischsprachkenntnisse. Das muss man erstmal hinkriegen. Schauen wir mal aufs Rockantenne Hamburg-Wetter. 15 Grad haben wir in Hamburg, 14 in Lüneburg, 13 in Stade und wir kriegen 24 heute. Da geht noch einiges. Der ganze Norden ist wolkenfrei. Wir kriegen heute 13 Stunden Sonne ab. Super, morgen 25, Donnerstag 27.
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0: 3-4 Staus haben wir. A1 Bremen Richtung Hamburg. Zwischen Burgel und Elsdorf. Da gab es einen Unfall. Danach wurde da gesperrt. Immer noch 11 Kilometer Stau. Da braucht ihr mindestens eine Stunde länger, bis ihr da durch seid. Von der Lübecker Seite aus, Lübeck Richtung Hamburg auf der A1 zwischen Billstedt und Norderelbbrücke, 4 Kilometer stockender Verkehr. A24 Berlin Richtung Hamburg zwischen Schwarzenbeck-Grande und Witzhafe 2 Kilometer und dann nochmal 2 Kilometer vorm Horner Kreisel. Ansonsten habe ich noch ein paar Blitzer, die ich euch anbieten kann. Winterhuder Weg Richtung Hamburger Meile bei der Bushaltestelle Beethovenstraße und sie stehen Steilshofer Allee Richtung Farmsen, da beim Lidl. Und wenn ihr noch mehr gesehen habt, 0800 106 866.
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0: Gallagher von Oasis wohl zu The Who sagen würde. Die gibt es nämlich jetzt schon seit 10 Jahren. Und zwar nicht The Who aus England, sondern The Who, die Mongolen. Ja, die waren ja am Anfang so ein bisschen, hatten sie so ein bisschen Exotenbonus, sage ich mal. Aber mittlerweile sind sie eine feste Größe der internationalen Metal-Szene geworden. Ungewöhnlicher Stilmix, harte Metal-Riffs, dann dieses folkloristische Element aus ihrer mongolischen Heimat. Und jetzt mittlerweile das 3. Studioalbum. Hun heißt es. Hun, zu Deutsch Mensch. Ja, begibt sich auf die Suche nach dem, wie ist der Mensch eigentlich? Und sie sehen auch tatsächlich auch mal das Schlechte im Menschen auf diesem Album. Das ist ganz interessant. Man versteht's ja von der Sprache her nicht, aber das haben sie uns mal gesagt dazu.
1: Wir wissen, dass wir eine andere Sprache sprechen. Aber wir legen so viele Emotionen in unsere Musik und unsere Konzerte. Und wegen dieser besonderen Magie verstehen die Leute alles, was wir ihnen mitteilen wollen.
0: Seht ihr, das hören wir uns jetzt mal an. 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Einfach mal kurz durchrufen auf der 0800 1068 666. Dann schenke ich es euch auch. Und jetzt hören wir rein, The Who, Lost Soul aus dem neuen Album Hun, hier bei Rockantenne Hamburg. Guten Morgen.

0: Johnny Hawkins von The Nothing More vom neuen Album Hun. Hier bei Rockantenne Hamburg. Fragen wir mal Lars oder Chinggis Lars, wie er sich genannt hat. Guten Morgen, Chinggis. Die Mongolen, das liegt dir am Herzen, oder? Du reitest viel, schießt Bogen und hörst diese Musik, ne?
1: Ich mache den ganzen Tag nichts anderes.
0: Ja, das habe ich mir gedacht. Dann sage ich herzlichen Glückwunsch. Du kriegst das Album der Woche, Hun von The Who. Weißt du, was Lilly für ein Tattoo auf ihrem Steiß hat?
1: Na, Bon Jovi? Nein, John Bovi, ne?
0: John Bovi, richtig! Jawohl, genau! Was du alles weißt, ist ja unglaublich. Wir hören John Bovi. Und bei Lilly juckt das Arschgeweih. Hier kommt Living on a Prayer. 8:47 Uhr, Rock an deiner Hamburg hier. Guten Morgen!

0: Night Ranger. Vorhin dachte ich noch, wenn ich meine eigenen Song mache, dass da auf jeden Fall Streicher drin sind. Jetzt höre ich das und denke, wo ist auch ein Klavier rein? Ich brauche einfach eine ganze Kapelle. Der beste Rock Nonstop, der läuft hier bei Rock Antenne Hamburg gleich mit Coldplay. Und AC/DC darf nicht fehlen. Und 1000 Euro fürs Radio hören, warum nicht?
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14: Ich bin Sophie Garweis, es ist 9 Uhr, guten Morgen. Der Tod des Hamburger Logistikmilliardärs Klaus-Michael Kühne hat keine Auswirkungen auf die Pläne für den Neubau eines Opernhauses in der Hansestadt. Die Stadt hält am Bau fest, so ein Sprecher der Kulturbehörde. Die Kühne-Stiftung sollte den Bau des Opernhauses ja mitfinanzieren. Kühne starb in der Nacht zum Montag im Alter von 89 Jahren in der Schweiz. Er hat sich unter anderem auch für die Elbphilharmonie engagiert. Nach dem Anschlagsversuch am Flughafen Leipzig-Halle Mitte August haben die Ermittler offenbar eine dritte Drohne und weiteren Sprengstoff entdeckt. Das berichten NDR, WDR und Süddeutsche Zeitung. Gefunden wurde die Drohne schon vor 10 Tagen in einem Feld in Sachsen-Anhalt, das unmittelbar an den Airport angrenzt. Einen Tag später entdeckten die Ermittler dann in der Nähe 50 Gramm Hexogen, einen hochexplosiven Sprengstoff. Damit sind es bereits 3 Drohnen, die rund um den Leipziger Flughafen gefunden wurden. Die deutsche Wirtschaft ist im zweiten Quartal 2026 etwas stärker gewachsen als zuerst angenommen. Statt 0,2% Wachstum rechnet das Statistische Bundesamt beim Bruttoinlandsprodukt jetzt mit 0,3% plus im Vergleich zum Vorquartal. Allerdings hat der Staat im ersten Halbjahr auch mehr Geld ausgegeben als eingenommen, rund 71 Milliarden Euro.
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0: So, magst du das mal Lilly vertreten? Es gibt neue Musik, oder?
15: Es gibt ein neues Album von der Hardcore-Gruppe Turnstile und das sogar mit einigen Stargästen. Aber die Gruppe hat sich überlegt, eine Neuauflage ihres aktuellen Albums Never Enough zu veröffentlichen. Ja. Never Enough Versions heißt es und wird bereits an diesem Freitag erscheinen. Und unter anderem sind da zu hören Elton John, Hayley Williams, Paramore und die Death-Metal-Band Dying Fetus. Das hört sich auf jeden Fall nach vielen unterschiedlichen Versionen an.
0: Ja, vor allem Elton John, das finde ich sehr interessant. Vielen Dank. 16 Grad haben wir mittlerweile in Hamburg. Wir kriegen 24, also gehen nur 8 nach oben. Und es bleibt den ganzen Tag so sonnig, wie es jetzt ist. Herrlich.
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0: Da gibt es ein paar Staus. A1 Bremen Richtung Hamburg zwischen Bokel und Elsdorf. Nach einem Unfall immer noch alles auf eine Spur verengt. Also läuft mittlerweile wieder, aber 8 Kilometer Stau. Dauert gut eine Stunde, bis ihr da durch seid. Länger, ne? Dann haben wir die A1 Lübeck-Hamburg zwischen Wilschel und Norderbrücke 4 Kilometer stockend. A23 Heide Richtung Hamburg zwischen Heilsbeck-Kruppunder und Dreieck Nordwest 2 Kilometer. Und A24 Berlin Richtung Hamburg zwischen Schwarzenbeck-Grandow und Witzhafen 2 Kilometer. Ansonsten Blitz stehen, Stalzhofer Allee Richtung Farmsen, kurz hinterm Lidl und Willy-Brandt-Straße, wenn ihr Richtung Kiez unterwegs seid, gegenüber vom Adina-Hotel. Und mehr habe ich im Moment nicht. Wenn ihr noch was habt, immer her damit. 0800 168 666.
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0: 9.03 Uhr, wusstet ihr, dass wenn ihr im Radio, also im Autoradio, zu laut die Musik aufdreht und dann im Auto die Musik zu laut hört, dass es dafür tatsächlich ein Bußgeld geben kann? 10 Euro kostet das. Wirklich wahr. Also insofern, wenn ihr jetzt voll aufdreht hier, um den besten Rock nonstop zu genießen bei Rockantenne Hamburg und ihr werdet angehalten und es gibt ein 10 Euro Bußgeld, dann ruft mich ruhig an. Ich übernehme das. Das ist überhaupt gar kein Problem, denn Rock muss einfach laut gehört werden.
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0: Der beste Rock nonstop mit Susi Quattro hier bei Rock Antenne Hamburg, gleich R.E.M. Und die Jungs aus der Schweiz, Gotthard. Ja, und apropos neutral wie die Schweiz, Lalo, was gibt's bei dir?
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12: 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Ein komplettes Haus inklusive Einrichtung. Und schräg steht es auch noch. Eine echte Herausforderung für euren Gleichgewichtssinn. Und für eure Freunde. Denn die werden lange rätseln, wie ihr solche verrückten Fotos machen konntet. Das ist ein Riesenspaß für die ganze Familie. Klares Fazit? Das verrückte Haus in Bispingen rockt.
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0: Das Rockantenne Hamburg. Wetter fantastisch. Die Temperaturen steigen immer weiter. Wir sind bei 17 Grad angekommen. 24 werden es heute und der ganze Tag ist schön sonnig. Der gesamte Norden wolkenfrei. Irgendwann heute Nachmittag kommen ein paar Wolken wieder dazu. Nicht so schlimm. Morgen 25, Donnerstag sogar 27.
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0: Auf den Straßen immer noch ein Stau. A1 Lübeck Richtung Hamburg zwischen Billstedt und Norderelbbrücke. 4 Kilometer stockender Verkehr. Ansonsten hat sich die Lage schon beruhigt, aber es gibt natürlich noch Blitzer und die findet ihr auf der A25 Hamburg Richtung Geesthacht, ungefähr bei der Ausfahrt Bergedorf, 120er Zone. Und sie stehen auf dem Winterhuder Weg Richtung Hamburger Meile. Da gibt es eine Bushaltestelle, die heißt Beethovenstraße, da haben sie ihn aufgebaut, genauso wie auf der Wilhelmsburger Reichsstraße Richtung Harburg vor der Europabrücke. Habt ihr noch mehr? 0800 106 866.
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1: Rock and Tanz Hamburg mit dem besten Rock Nonstop mit Frank Zappa und jetzt mit einer schönen Geschichte von Jörg.
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1: Jörg aus Mölln, moin.
3: Moin Schmidt.
1: Erzähl uns was zum Rocksong deines Lebens, bitte.
3: Das ist Ace of Spades von Motorhead. Das ist eben halt das berühmteste Lied von denen. Es gibt zwar noch andere, ein paar gute oder ziemlich viele, aber das ist das so, was am meisten im Kopf hängen geblieben ist.
1: Ja, das ist natürlich auch ein Riesensong, ne? Wieso gerade der Song?
3: Ja, also gehört hat man den ja schon vorher, aber wenn man einmal live in Wacken war und den die live gesehen hat, dann ist es ja nochmal was ganz anderes. Das ist die komplette Bühnenshow, die er ineinander abzieht. Wo der die Energie hergeholt hat, das weiß ich bis heute nicht. Also ich könnte das in dem Alter, glaube ich, nicht mehr. Also das war faszinierend.
1: Ja, es ist auch ein faszinierender Typ. Und dann ist noch was passiert, ne?
3: Ja, wenn man denn unten an diesem Biertresen oder wie man das auch immer nennen möchte, sitzt und nichts Böses denkt, weil die fertig sind und will dann für sich pennen gehen und auf einmal Lemmy da vorbeigeht und sich zu dir setzt, dich anguckt, denn mit dir redet, das ist schon was Besonderes.
1: Wie geil. Also wirklich ein Abend dann da neben Lemmy oder was?
3: Was, ganz toll. Also ich konnte die Nacht auch gar nicht mehr pennen gehen. Das war mir denn egal. Vor allem ein ganz normaler Mensch ist das gewesen. Der hat ganz normal mit dir geredet. Der hat nicht irgendwie von oben herab oder sowas. Er hat einfach nur mit dir geredet.
1: Ja, worüber habt ihr denn geredet?
3: Wir haben an und für sich nur darüber geredet, wie Wacken groß geworden ist, also wie groß das geworden ist und wie die Leute hier sind, dass sie alle völlig in Ordnung sind und keinen Stress gibt. Dann hat er meine Kutte, hat gefragt, wie alt die ist. Da habe ich gesagt, die trage ich, seitdem ich 15 bin. Nur dummerweise habe ich vergessen, mir eine Unterschrift auf meine Kutte geben zu lassen, weil hinten natürlich das Motorhemd-Symbol drauf ist.
1: Ja, das hätte man natürlich noch gebraucht, ne? Ich habe gedacht, wir machen jetzt mal zur Feier des Tages, spielen wir mal Motorhead und zwar in der Blues-Version, die Ace of Spades Blues-Version. Ganz besonderer Leckerbissen um 9:45 Uhr hier auf Rockantenne Hamburg. Schönen guten Morgen.

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17: Ich bin Tanja Nowak. Es ist 10 Uhr. Guten Morgen. In Hamburg haben mitten in der Nacht im Stadtteil Hummelsbüttel drei parkende Autos gebrannt. Laut Polizei wurden durch die Hitze des Feuers auch die Fahrzeuge beschädigt, die zwischen den Autos geparkt waren. Die genaue Ursache der Brände ist noch unklar. Es wird allerdings wegen Brandstiftung ermittelt. Die deutsche Wirtschaft ist im Frühjahr stärker gewachsen als erwartet. Das Bruttoinlandsprodukt legte von April bis Juni um 0,3% zu, vor allem dank gestiegener Exporte, sagt das Statistische Bundesamt. Eigentlich war nur mit einem Plus von 0,2% gerechnet worden. Damit wächst die deutsche Wirtschaft bereits das dritte Quartal in Folge. Vor mehreren Betriebsversammlungen bei VW hat Niedersachsens Ministerpräsident Lies das Werk in Hannover besucht und auf Herausforderungen wie die Konkurrenz aus China und hohe Energiekosten hingewiesen. Betriebsratschefin Cavallo betonte, dass Kündigungen und Werksschließungen keine Option seien. Heute spricht Konzernchef Blume bei einer Betriebsversammlung in Wolfsburg.
0: Das Rockantenne Hamburg-Wetter, Leute, das ist ja noch mal richtig sommerlich geworden. Herrlich, wir haben schon 18 Grad in Hamburg. Wir kriegen heute 24 und der ganze Norden ist wolkenfrei. Zumindest mal den Tag über. Irgendwann heute Abend kommen ein paar Wolken. Die bleiben morgen auch noch da, aber morgen auch 25 Grad, Donnerstag 27 Grad. Alles gut.
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0: Staus haben sich auch erledigt, dann bleiben nur noch ein paar Blitzer über. In Harburg, Hannoversche Straße, beidseitig vorm Busdepot, da stehen sie. Und sie stehen auf der A25, wenn ihr Richtung Geesthacht unterwegs seid, um und bei der Ausfahrt Bergedorf. Da dürft ihr 120 fahren. Und wenn ihr noch was gesehen habt, 0800 168 666. Vielen Dank, gute Fahrt.
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18: Und ich freue mich, dass wir den Dienstagvormittag heute zusammen verbringen. Und das gleich mit CCR. Mit der neuen von Nothing But Thieves. Evolution heißt diese starke Teil. Und ein starkes Teil aus den 2000ern gibt es jetzt von Sum 41 Into Deep.
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0: Birthday an The Demon, an Gene Simmons von Kiss, 77 Jahre alt heute. Wahnsinn. Rock'n'Roll All Night, mit dem haben wir ihn gerade gehört hier bei Rockantenne Hamburg. Und gleich geht's zu Avril Lavigne und ihrem Ex-Mann Chad Kroeger. Wenn Musiker einfach zusammen Musik machen, also wenn verheiratete Musiker zusammen Musik machen, gibt's immer ein wunderbar romantisches Ding wie Let Me Go. Hören wir gleich. Außerdem Guns N' Roses dabei. Welcome to the Jungle, gleich für euren Dienstagvormittag mit Rockantenne Hamburg.
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0: bei dem alle Millennials sofort mitklatschen. I'll be there for you. The Rembrandts bei Rock Antenne Hamburg.
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0: Ja, und ihr schnappt euch bei uns gerade 1000 Euro mit so einem XXL Taschengeld. Ist gut was drin, ne?
2: Ich miete mir einen coolen VW Bulli und fahre irgendwo ans Meer und hab einen schönen Tag.
3: Shoppen gehen, ne? Aber richtig.
4: Ja, neuen Fernseher wahrscheinlich auch.
5: Ich würde Möbel kaufen. Ich würde Schulden zurückzahlen.
6: Ein paar Monate ordentlich Essen anbunkern als Student.
7: Ein Teil davon würde ich auf jeden Fall meinen Eltern zurückzahlen, weil die ja mein Leben lang ganz schön viel für mich investiert haben.
8: Mhm. Zum nächsten Queen-Konzert fahren. Vielleicht nach Japan oder so.
9: Ich glaube, in ganz viel Playmobil investieren, oder?
7: Playmobil?
8: Ja.
0: Ob jede Menge Playmobil oder eine geile Konzertreise, wenn ihr euch die 1000 Euro sichern wollt, achtet auf diese beiden Songs.

Die, sobald sie hier durchs Programm schallen, ruft ihr sofort an auf der kostenlosen Studio-Hotline 0800 1068 666. Bei einem Song wandern 100 Euro auf euer Konto, laufen beide direkt hintereinander, dann sind das die dicken 1000 Euro für euch. Das ist der Rockantenne Hamburg Double Shot, jederzeit möglich, also lasst das Radio ja nicht aus den Öhrchen, ne? Ich möchte hier keine Hysteria machen. Aber ihr wisst Bescheid, Def Leppard jetzt bei uns am Dienstagvormittag.

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13: Ich bin Tanja Nowak. Es ist 11 Uhr. Guten Tag. Der Tod des Hamburger Logistikmilliardärs Klaus-Michael Kühne hat keine Auswirkungen auf die Pläne für den Neubau eines Opernhauses in der Hansestadt. Die Stadt hält am Bau fest, so ein Sprecher der Kulturbehörde. Die Kühne-Stiftung sollte den Bau des Opernhauses ja mitfinanzieren. Kühne starb in der Nacht auf Montag im Alter von 89 Jahren in der Schweiz. Er hat sich unter anderem auch für die Elbphilharmonie engagiert. Es soll eine Art Neustart werden für die Bundesregierung. Auf Schloss Neuhardenberg in Brandenburg findet heute und morgen die Klausurtagung statt. Neben den Themen Wirtschaft und Zukunft geht es auch um die zunehmende hybride Bedrohung im Land durch Drohnen und den Klimawandel. Kanzler Merz.
14: Trockenheit, Hitze, Waldbrände und Ernteausfälle führen uns vor Augen, dass konkreter Handlungsbedarf besteht. Gesundheit, Krankenhäuser, Altenheime, die Landwirtschaft. Es gibt kaum einen Lebensbereich, der nicht betroffen ist.
13: Bundeskanzler Merz. Die DFB-Legenden Thomas Müller und Mats Hummels sind gemeinsam mit weiteren Ex-Bayern-Stars und Investoren beim portugiesischen Erstligisten Estrela Amadora eingestiegen. Sie übernehmen 90% der Anteile und wollen den Club mit ihrer Erfahrung und ihrem Netzwerk voranbringen. Ziel ist es, Estrela Amadora unter die Top 8 der Liga zu führen und junge Talente zu fördern.
15: Danke, Tanja. Rockantenne Hamburg, Wetter ist ein richtig schöner Sommertag und das ohne, dass gleich die Dachpappe schmilzt. Wir bekommen nämlich Sonne von früh bis spät, nur am Nachmittag kurz Wolken bei 20 Grad an den Landungsbrücken, 20 auch in Wandsbek und in Trittau, 24 Grad werden das noch, das ist echt angenehm.
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15: Keine Gefahrenmeldungen, keine Staus, Blitzer habe ich für euch. Aufgepasst auf der A1 Bremen Richtung Hamburg auf dem Rastplatz Stillhorn Ost, da wird geknipst. Und auf der A25 Hamburg Richtung Geesthacht bei der Ausfahrt Bergedorf in der 120er-Zone. Wenn ihr auf den Straßen noch was entdeckt, ruft gerne an, sagt Bescheid 0800 168 666. Gute Fahrt euch.
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4: Aus dem Jahr 1983 und für immer zeitlos. Holy Diver von Dio gleich dabei. In die 2000er geht's mit Stain. Und rein starten wir ebenfalls mit einem 80er von CC Top. Gimme all your lovin'.
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0: Aerosmith. Zeigen an, wo es lang geht. Walk This Way bei Rockantenne Hamburg. Gleich Lenny Kravitz dabei. Und mit dem Motto der Rock-Community machen wir auch gleich weiter. Come as you are. Alle sind willkommen. Seid wie ihr seid. Habt Spaß mit uns bei Rockantenne Hamburg. Gleich Nirvana.
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0: Ein komplettes Album in den eigenen vier Wänden aufnehmen, das ist heutzutage fast Standard in der Rock- und Metal-Welt. Im Grunde reichen eine Gitarre und ein Laptop, um zu Hause die komplexesten Songs von A bis Z durchzuproduzieren. Vor 50 Jahren ist sowas undenkbar. Entweder hast du ein Plattenlabel mit Millionen Dollar teuren Studios im Rücken oder du kannst es auch gleich bleiben lassen. Das ist die Realität bis Tom Scholz das Undenkbare nicht nur versucht, sondern in Perfektion ausführt. In seinem eigenen Keller schreibt und produziert er ein komplettes Album. Was rauskommt, ist nicht nur das wohl erste heimproduzierte Hitalbum der Musikgeschichte, sondern eine der Stadion- und Classic-Rock-Platten aller Zeiten. Boston mit Boston, produziert in Boston. Und gerade gehört haben wir daraus More Than a Feeling. Heute vor 50 Jahren ist diese Wahnsinnsplatte erschienen. Und wahnsinnige Künstler haben wir natürlich nicht nur in Boston, sondern auch bei uns in Hamburg. Vom wilden Leben in Künstlerwillen über die Geburt der Punkszene und natürlich der Anfang der Beatles. Hamburg hat eine Menge wilde Rockgeschichten zu bieten, wie immer jetzt. Um 11:15 hat unsere Musikredaktion euch jetzt eine rausgesucht.
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2: Mit Secondhand-Pelzmantel, blauen Plateauschuhen und komplett ohne Geld. So ist ein ganz großer Künstler damals zu uns nach Hamburg gekommen. Tag zusammen, Leo aus der Musikredaktion hier. Heute geht es um niemand Geringeren als um Marius Müller-Westernhagen. 30 satte Jahre hat der hier bei uns in der Rock City verbracht, weil Hamburg, und das ist ein Zitat, das Hipste war, was es damals gab. Viele von euch dürften die Geschichte kennen, dass Westernhagen zusammen mit Udo Lindenberg und Otto Waalkes in einer WG gewohnt hat. Das ist allerdings tatsächlich nur halbrichtig. Mit WG ist in diesem Fall die legendäre Villa Kunterbunt gemeint. Die Rondelvilla an der Außenalster, die in den 1970ern so als Zentrum und Keimzelle der Hamburger Szene galt. Zeitweise haben da 14 Leute gleichzeitig gewohnt in der Bude. Von Musikern wie Udo bis hin zu Journalisten, Schauspielern und Musikproduzenten. Westernhagen war aber zu keinem Zeitpunkt richtiger Bewohner der Villa. Er hat sich selbst im Interview eher so als Dauergast dargestellt. Er habe immer in den Zimmern gepennt, wo halt gerade keiner zu Hause war, oder eben auf alten Zeitungen in der Kammer unterm Dach geschlafen. Teilweise hat er wohl mitten in der Nacht die Villa wach geklingelt, um zu fragen, ob sie noch eine Couch für ihn frei haben. Eben so ein richtiges Künstlerleben. Was allerdings vollkommen stimmt, ist, dass während dieser Besuche eine Freundschaft mit Otto und Udo entstanden ist, die bis heute noch Bestand hat. Genau wie seine Verbindung zur Stadt Hamburg. Mit dieser kleinen historischen Klarstellung aus dem Weg kann ich jetzt guten Gewissens meinen Lokalpokal an einen Song von Westernhagens Durchbruchsalbum vergeben. Entstanden mittendrin in seiner Zeit hier in der Rock City, wahrscheinlich nach einer durchgepennten Nacht auf dem Dachboden der Villa Kunterbunt. Mit Pfefferminz bin ich dein Prinz von Westernhagen. Gibt's nur hier bei Rockantenne Hamburg.

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1: Heißt, es gibt wieder Moneten, Cash, Kohle, einfach so fürs Radio hören?
0: Genau. Linkin Park mit The Emptiness Machine. Let you cut me up. Und Queen mit Bohemian Rhapsody. Hört ihr einen, gibt's 100 Euro. Hört ihr beide, Jackpot. Und 1.000 Euro. Die kostenlose Studio-Hotline ist die 0800 168 666. Mitrocken, anrufen,
1: abräumen
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12: Ich bin Tanja Nowak. Es ist 12 Uhr. Guten Tag. Der 16-jährige Luis Lemke ist nach seinem Tor im Pokalspiel des HSV gegen Werl der jüngste Pflichtspieltorschütze in der HSV-Geschichte und löst damit Uwe Seeler ab. Lemke traf beim 3:0-Sieg im Alter von 16 Jahren, 10 Monaten und 16 Tagen. Trainer Polzin lobte Lemkes Einsatz und vor allem dessen Spielfreude. Raus aus der Wirtschaftsschwäche und Deutschland zukunftsfähig machen. Bundeskanzler Merz sieht Chancen, die Flaute zu überwinden. Auf Schloss Neuhardenberg in Brandenburg startet heute dazu eine zweitägige Klausurtagung. Neben den Themen Wirtschaft und Zukunft geht es auch um den Klimawandel und die zunehmende hybride Bedrohung im Land durch Drohnen. Merz kündigt an, Deutschland soll auch im KI-Zeitalter ein starkes Land sein.
13: Deutschland bleibt ein sicheres Land. Deutschland schreckt ab. Die Bundesregierung erlegt Urhebern hybrider Angriffe einen Preis auf. Sie werden dafür bezahlen. Das ist ein wichtiges Ziel des Gesetzespaketes zu den Nachrichtendiensten, das wir im August im Kabinett bereits beschlossen haben.
12: Bundeskanzler Merz. Bei dem mutmaßlichen Anschlagsversuch am Flughafen Leipzig-Halle wurden offenbar mehr Drohnen eingesetzt als bislang bekannt. In der Nähe des Flughafens haben Ermittler ein weiteres Fluggerät und möglicherweise Sprengstoff entdeckt, melden NDR, WDR und die Süddeutsche Zeitung. Die Bundesanwaltschaft ermittelt.
14: Danke, Tanja, für die Meldung.
5: 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Wetter ist ein richtig schöner Sommertag und das ohne, dass uns gleich ein Sonnenbrand droht. Am Nachmittag gibt es kurz Wolken, ansonsten aber Sonne von früh bis spät bei 20 Grad aktuell an den Landungsbrücken, 20 auch in Wandsbek und in Trittau. 24 Grad werden das heute maximal.
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5: Es ist voll auf den Straßen. Aufgepasst bitte auf der A7 Flensburg Richtung Hamburg zwischen dem Dreieck Nordwest und Stellingen. Hier besteht Gefahr durch eine ungesicherte Unfallstelle mitten auf der mittleren Spur. Dazu dauert es länger auf der A7 Hannover Richtung Hamburg zwischen dem Waltershof und Elbtunnel 2 Kilometer stockend und auf der A23 Heide Richtung Hamburg zwischen Binneberg Süd und Hals mit Profunder auch hier 2 Kilometer stockender Verkehr. Zu guter Letzt habe ich Jörg am Telefon. Moin, wo hast du denn den Blitzer gesehen? Erzähl mal.
14: Moin, also auf der A7 Richtung Norden, Höhe Einfahrtschnells Nord, steht ein Dreibein.
5: Danke fürs Bescheid sagen und wenn ihr draußen auch was seht, ruft an, sagt Bescheid, macht's wie Jörg, 0800 1068 666.
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15: So, ihr Mäuse, wir machen's uns schön in der Mittagspause jetzt mit Genesis. Mit der schönen Taylor Momsen und ihrer neuen Single About You von The Pretty Reckless. Und mit ein bisschen Elvis Metal aus Dänemark von Volbeat, Lonesome Rider jetzt.
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0: einfach episch. Aus dem mindestens so epischen Teil 2 von Bad Out of Hell, Meet Love, What Are Rock'n'Roll Dreams. Come through, gleich Bon Jovi dabei. Und Rick Springfield bringt Jessie's Girl mit für unsere Mittagspause. Gleich bei uns bei Rockantenne Hamburg.
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0: Radiohead, Creep auf Rockantenne Hamburg. Und wer würdet ihr sagen, ist die größte Maus im Rockbusiness? Also ich habe einen ganz klaren Favoriten. Tatsächlich Rob Halford von Judas Priest. Und warum? Weil es wohl keinen netteren und sympathischeren Metal-Frontmann gibt als ihn. Aber natürlich lieben wir Rob nicht nur deshalb.
1: Er war der Erste, der diese High-Pitch-Vocals eingesetzt hat und die bis heute halten kann.
2: Weil er alles rausholt und das auch ans Publikum überträgt. Und man muss einfach mitmachen.
3: Ich bin mit Judas groß geworden. Wenn man da mal von der Arbeit müde war, dann hat man einfach Judas reingeknallt und da war man wieder hellwach. Der gehört einfach dahin, ne? Der kann man sich gar nicht wegdenken.
4: Ohne Judas, denke ich, wäre die Geschichte des Rock eine andere gewesen.
0: Wahre Worte. Wir gratulieren diesem Gentleman, Virtuosen und Pionier, dem Metal God, herzlichst zum 75. Geburtstag heute. Heavy Rockin' Birthday. Und da geben wir uns jetzt natürlich eine echte Perle aus der Judas Priest Welt. Der beste Rock Nonstop auf Rockantenne Hamburg. Hier sind Judas Priest mit Breaking the Law.

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11: Ich bin Jutta Rittbrock. Es ist 13 Uhr. Guten Tag. In Hamburg haben mitten in der Nacht im Stadtteil Hummelsbüttel 3 parkende Autos gebrannt. Laut Polizei wurden durch die Hitze des Feuers auch die Fahrzeuge beschädigt, die zwischen den brennenden Autos geparkt waren. Die genaue Ursache der Brände ist noch unklar. Die Polizei ermittelt allerdings wegen Brandstiftung. Die Bundesregierung will nach der Hitzewelle dieses Sommers konkrete Maßnahmen ergreifen und bei der Kabinettsklausur ab heute auf Schloss Neuhardenberg in Brandenburg über die Lage beraten. Kanzler Merz betont die Notwendigkeit, den Klimawandel einzudämmen und das Land besser anzupassen. SPD-Minister fordern dafür eine Grundgesetzänderung, stoßen damit aber auf Skepsis in der Union. Die USA haben neue Sanktionen gegen rund 60 iranische Firmen und Personen verhängt, die Finanzen, Öl, Technologie und Schifffahrt betreffen. Außerdem fordert Finanzminister Bessent andere Länder auf, alle Wirtschaftsbeziehungen zum Iran abzubrechen, um das Land zu isolieren.
12: Tanja, vielen Dank fürs Update. Gleich AC/DC, jetzt das Rockantenne Hamburg Wetter und das ist ein richtig schöner Sommertag heute. Die Dachpappe schmilzt dann nicht weg, das ist schon mal schön. Keine Wolken, nur Sonne, vielleicht am Nachmittag so ein paar Schleierwölkchen, aber die sind nur Deko. Ansonsten wirklich Sonne bis spät in den Abend bei 20 Grad aktuell an den Landungsbrücken. In Barmbek genauso und Trittau auch 20 Grad. 24 Grad werden es noch in der Spitze und morgen machen wir genauso sonnig weiter. Temperaturmäßig geht's noch mal ein bisschen nach oben.
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12: Achtung bitte auf der A23 Hamburg Richtung Heide zwischen Itzehoe Süd und Itzehoe Mitte. Da liegen Fahrzeugteile auf der Straße. Stockender Verkehr auf der A7 Flensburg Richtung Hamburg zwischen Stellingen und Elbtunnel. 4 Kilometer stockend für LKW. Und auf der A23, da ist es entsprechend auch ein bisschen zäh. Heide Richtung Hamburg zwischen Pinneberg Süd und Halzenbeck-Ruppunder. 2 Kilometer stockend. Es wird auch geblitzt. Fahrt nicht zu schnell, ganz besonders auf der A25. Und zwar Richtung Geesthacht bei der Ausfahrt Bergedorf. Das ist eine 120er-Zone. Und in Winterhude, nein, auf dem Winterhuder Weg, da wird geblitzt Richtung Hamburger Meile bei der Bushaltestelle Beethovenstraße. Habt ihr noch ein Update? Gerne Bescheid geben, kostenlos unter der 0800 168 666 oder schickt uns ganz easy eine Sprachnachricht mit unserer neuen Rockantenne Hamburg App. Gute und sichere Fahrt euch.
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1: The Who, Hun. Liebe Hörer, bringt euer Mongolisch auf Vordermann, es darf wieder mitgekehlkopft werden. The Who sind zurück mit ihrem dritten Studioalbum Hun und bieten erneut allerfeinsten Folk Metal made in Ulaanbaatar.

Mongolen von ihrer Exotik. Aber selbst wenn man die entfernen würde, blieben unterm Strich immer noch geile Hardrock-Songs übrig. Die außergewöhnliche Instrumentierung ermöglicht aber, uns so richtig in die mongolische Geschichte zu entführen, die The Who in ihren Songs darstellen. Freuen wir uns also auf die Tour von The Who im Oktober und hören bis dahin Hun, das Album der Woche auf Rockantenne Hamburg. Und natürlich geben wir uns daraus jetzt auch einen Song.

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9: Ich bin Jutta Wittbrock. Es ist 14 Uhr. Guten Tag. Der Tod des Hamburger Logistikmilliardärs Klaus-Michael Kühne hat keine Auswirkungen auf die Pläne für den Neubau eines Opernhauses in der Hansestadt. Die Stadt hält am Bau fest, so ein Sprecher der Hamburger Kulturbehörde. Die Kühne-Stiftung sollte den Bau des Opernhauses ja mitfinanzieren. Kühne starb in der Nacht zum Montag im Alter von 89 Jahren. Er hat sich unter anderem auch für die Elbphilharmonie engagiert. Die Bundesregierung will die deutsche Wirtschaft aus der Wachstumsschwäche herausführen. Das sagte Bundeskanzler Merz vor Beginn der zweitägigen Kabinettsklausur in Brandenburg. Deutschland habe nach wie vor eine hervorragende industrielle Basis und einen starken Mittelstand, so Merz. Die neuesten Wirtschaftsdaten zeigen für das zweite Quartal immerhin schon ein etwas stärkeres Wachstum als erwartet, 0,3% statt 0,2%. Das Auto bleibt in Deutschland mit großem Abstand das wichtigste Verkehrsmittel. Über 80% fahren laut einer neuen TÜV-Umfrage mindestens einmal pro Woche mit dem Auto. Auf Platz 2 folgt das Zu-Fuß-Gehen. Mit Bus und Bahn fährt wöchentlich jeder Fünfte.
10: Danke, Jutta. Rockantenne Hamburg Wetter, so macht das doch Spaß. Ist ein richtig schöner Sommertag, ohne dass gleich die Dachpappe schmilzt. Am Nachmittag jetzt kriegen wir kurz Wolken, ansonsten ist aber Sonne früh, Sonne später und Sonne bis in den Abend. 22 Grad haben wir an den Landungsbrücken, auch in Wandsbek und Trittau so viel. 24 Grad werden das heute noch maximal.
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10: Dauert ein bisschen länger auf der A7 Hannover Richtung Hamburg zwischen Thieshope und dem Horster Dreieck. 6 Kilometer stockender Verkehr angezeigt. Nochmal A7, diesmal Flensburg Richtung Hamburg. Zwischen Stellingen und dem Elbtunnel dauert es 4 Kilometer stockenden Verkehr länger, aber nur für euch Brummifahrer. Rüber zur A23 zu guter Letzt Heide Richtung Hamburg zwischen Pinneberg Süd und Halstenbek-Kropunda. Nochmal 2 Kilometer stockender Verkehr. Kommt gut an, gute Fahrt.
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0: Der beste Rock Nonstop mit Nirvana auf Rockantenne Hamburg. So geht's weiter. Mit Sum 41 und Classic Rock von Billy Idol. It's a nice day for a white wedding. Um kurz nach drei im Home Run auf Rockantenne Hamburg.
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19: Ich bin Jutta Ribrock. Es ist 15 Uhr. Guten Tag. Der 16-jährige Luis Lemke ist nach seinem Tor im Pokalspiel des Hamburger SV gegen Verl der jüngste Pflichtspieltorschütze in der HSV-Geschichte und löst damit Fußballlegende Uwe Seeler ab. Lemke traf beim 3:0-Sieg im Alter von 16 Jahren, 10 Monaten und 16 Tagen. Trainer Polzin lobte Lemkes Einsatz und auch dessen Spielfreude. Die von der Bundesregierung geplante Zuckersteuer soll offenbar noch viel mehr Getränke betreffen. In einem Eckpunktpapier des Finanzministeriums sind laut Medienberichten neben Limonaden auch Säfte, Milchgetränke oder Eistees aufgeführt. Außerdem sogar zuckerfreie Getränke mit Süßstoff wie Cola Zero. Die Bundesregierung will mit der Steuer den Zuckerkonsum senken und zusätzliche Einnahmen erzielen. Die Stimmung in der deutschen Wirtschaft hat sich zum vierten Mal in Folge verbessert. Der Geschäftsklimaindex ist erneut gestiegen, teilte das IFO-Institut in München mit. Die befragten Unternehmen schätzen ihre aktuelle Lage besser ein und auch die Erwartungen an künftige Geschäfte sind optimistischer.
0: Classic Rock gleich von Billy Idol. Jetzt das Rockantenne Hamburg Wetter mit 23 Grad am Berliner Tor, 23 auch in York und 23 Grad auch in Mölln. Ja, haben wir alles schön gemeinsam. Dazu Sonne mit ein paar Wolken heute Nachmittag. Es bleibt trocken und so wie heute Nachmittag wird es eigentlich auch morgen bis maximal 24 Grad.
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0: Zwei Staus heute Nachmittag, und zwar wenn ihr auf der A1 Lübeck in Richtung Hamburg unterwegs seid. Da gab es einen Unfall. Zwischen Billstedt und Dreieck Südost sind es aktuell 4 Kilometer. Und auf der A7 in Richtung Norden, da steht ihr zwischen Hausbruch und Elbtunnel auf 3 Kilometer. Und im weiteren Verlauf in Richtung Norden auf der A7 ein Blitzer in Höhe Einfahrt Schnelsen-Nord. Danke fürs Bescheidsagen unter der 0800 1068. 666. Gute und sichere Fahrt.
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0: Und passt mal gut auf in Sachen Double Shot. Vielleicht läuft ja heute Nachmittag hier im Home Run Linkin Park The Emptiness Machine oder Queen Bohemian Rhapsody oder vielleicht auch beide. In jedem Falle solltet ihr diese kostenlose Nummer dann parat haben. Die 0800 1068 666. Im besten Fall geht es um bis zu 1000 Euro. Jetzt, wie versprochen, Classic Rock von Billy Idol.
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0: Der beste Rock nonstop mit R.E.M. Rockantenne Hamburg hier. Jetzt Classic Rock von KISS. Bei euch immer zeitlos angesagt, egal welchen Alters auch.
1: Ja, also ich bin 99 geboren, aber für mich war KISS trotzdem noch total präsent, weil ich immer in der Plattensammlung von meinen Eltern rumgesucht habe. Deswegen habe ich dann auch als Kind sehr, sehr viel KISS gehört.
2: KISS habe ich 2-3 Mal live gesehen und die Show, die KISS macht, ist einfach großartig. Und sie haben mit ihrem Stadionrock eigentlich für mich ein komplett neues Musikgenre geprägt.
0: Na, dann machen wir doch jetzt mal hier ein bisschen Stadionrock am Dienstagnachmittag und sagen Happy Birthday, Gene Simmons. Der wird heute 77.

0: Die Red Hot Chili Peppers im Home Run auf Rockantenne Hamburg. Das ist der beste Rock Nonstop, gleich mit den Helicopters. Und es gibt Classic Rock von Queen, und zwar den hier. Da war noch was. Hören wir mal gleich um kurz nach 3:30 hier auf Rockantenne Hamburg.
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0: Kurz nach 3:30.
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0: Es staut sich heute Nachmittag, wenn ihr auf der A1 Lübeck Richtung Hamburg unterwegs seid, etwa 4 Kilometer zwischen Oehendorf und Dreieck Hamburg Südost. Und auf der A7 Richtung Norden, da steht ihr von Hausbruch bis zum Elbtunnel etwa 3 Kilometer. Und Blitze habt ihr gemeldet, vielen Dank dafür. A25 Hamburg in Richtung Distacht in Höhe der Ausfahrt Bergedorf. Danke fürs Bescheidsagen unter der 0800 168 666, unsere kostenlose Nummer für Staus, für Blitzer oder für andere Dinge, die hier im Programm passieren. Zum Beispiel begehrte Song.
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0: Was haben wir denn jetzt? Ah, jetzt haben wir ja Queen.

0: Halt, das war doch jetzt, oder?
1: Ganz genau. Queen mit Bohemian Rhapsody. Ruft jetzt an auf der kostenlosen 0800 106 8666 und sichert euch 100 Euro.
0: Oder?
1: Oder es folgt jetzt direkt Linkin Park mit The Emptiness Machine.
0: Und dann heißt's Katsching.
1: Dann ist das der Double Shot hier auf Rock Antenne Hamburg. Und eure Chance auf 1.000 Euro.

0: Der beste Rock nonstop mit The Helicopters hier im Home Run.
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0: 0800 168 666, unsere kostenlose Nummer. Wer rockt mit uns? Hallo.
2: Hallo Lars, hier ist Nicole.
0: Nicole, wo hörst du uns gerade?
2: In Burg-Dithmarschen.
0: Das ist sehr schön. Und wie gefällt dir unser bester Rock nonstop heute?
2: Mega.
0: Welcher Song ist dir ganz besonders aufgefallen? Erzähl mal.
2: Also ich war eben ganz aufgeregt, als ich Queen mit Bohemian Rhapsody gehört habe.
0: Nach wie vor guter Song, ne?
2: Immer gut, ja. Heute besonders gut.
0: Du hast durchgerufen. Und weißt du, was das bedeutet? 100 Euro für dich!
2: Yeah. Ich freu mich!
0: Viel Spaß mit der Kohle und toll, dass du Rock Antenne Hamburg hörst. Weiterhören, ne? Du weißt ja auch, es können eventuell auch beide Songs laufen. Wenn dann noch The Emptiness Machine von Linkin Park dazukommt, dann wären das 1.000 Euro, ne?
2: Dann rufe ich wieder an.
0: Schön Rock Antenne Hamburg hören.
2: Immer.
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0: Jetzt mit Bon Jovi.

0: shake your tree. Classic Rock von der Steve Miller Band. Schön, dass ihr dabei seid. Rock Antenne Hamburg hier mit dem besten Rock nonstop. Gleich mit Ian Lloyd. Und The Killers. Um kurz nach vier hier im Home Run auf Rock Antenne Hamburg.
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14: Ich bin Jutta Webronk. Es ist 16 Uhr. Guten Tag. Schleswig-Holstein verschärft den Kampf gegen Antisemitismus. Die Landesregierung in Kiel hat einen Aktionsplan mit mehr als 100 Maßnahmen beschlossen. Von Prävention und Bildung bis zur Strafverfolgung. Antisemitismus sei keine Meinung, sondern eine Gefahr für Demokratie und Menschenwürde, betonte der Antisemitismusbeauftragte Gerhard Ulrich. Im vergangenen Jahr wurden in Schleswig-Holstein 75 judenfeindliche Straftaten und insgesamt 411 Vorfälle registriert. Die Wirtschaft stärken, das ist eins der Top-Ziele der Bundesregierung, wie Bundeskanzler Merz heute vor Beginn der zweitägigen Kabinettsklausur in Brandenburg sagte. Deutschland habe nach wie vor eine hervorragende industrielle Basis und einen starken Mittelstand, so Merz. Die neuesten Wirtschaftsdaten zeigen für das zweite Quartal immerhin ein etwas stärkeres Wachstum als erwartet, 0,3% statt 0,2%. Laut einer neuen Umfrage der Stiftung für Zukunftsfragen verliert klassische Geselligkeit in Deutschland an Bedeutung. Nur noch 19% treffen sich regelmäßig mit Freunden. Vor 40 Jahren waren es 37%. Soziale Kontakte verlagern sich zunehmend ins Digitale, während Internet, Fernsehen und Handy den Alltag bestimmen.
0: Gleich The Killers, jetzt das Rockantenne Hamburg-Wetter mit 24 Grad an den Landungsbrücken und in Lüneburg, 23 Grad aktuell in Itzehoe, dazu Sonne mit ein paar Wolken heute Nachmittag. So wird es auch morgen am Schmittwoch bis 24 Grad.
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0: Achtung bitte.
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0: Ungesicherter Unfall dort auf der A255 Hamburg Süd in Richtung Neu-Elbbrücken zwischen Elbinsel und Veddel ein Unfall. Auf der A1 in Richtung Bremen staut es sich zwischen Murfleet und Stillhorn 2 Kilometer. Auf der A7 Richtung Norden einmal 4 Kilometer zwischen Thieshope und dem Horster Dreieck und im weiteren Verlauf Richtung Norden vom Elbtunnel auch nochmal 3 Kilometer. In der Gegenrichtung A7 Richtung Süden vom Elbtunnel jetzt auch Stop and Go. Gute und sichere Fahrt.
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0: Habt ihr Lust auf Burger, auf Bier und auf Live-Musik? Dann seid ihr hier genau richtig. Gleich laden wir euch ein ins Hardrock-Café an den Landungsbrücken zu Warsteiner Unplugged. Jetzt, wie versprochen, The Killers im Home Run.
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Der beste Rock Nonstop mit John Wade. Rockantenne Hamburg hier, der Home Run. Gleich mit Green Day, jetzt Burger, Bier und Live-Musik. 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Dort erlebt ihr morgen Abend Ben Stone. Tolle Stimme, oder? Der hat so einige Songs aus unserem Programm drauf und noch viel mehr. Ben Stone spielt und dann wird euch auch schon euer Burger-Menü serviert. Knusprige Pommes und natürlich frisches Warsteiner Bier. Dazu bester Blick auf die Elbe, auf den Hafen. Was wollt ihr mehr? Einfach jetzt anrufen unter der 0800 168 666. Dann seid ihr morgen Abend dabei bei Warsteiner Unplugged. 0800 168 666. Ihr ruft durch, viel Glück und dazu jetzt, wie versprochen, Green Day auf Rockantenne Hamburg. Whoa!

0: Classic Rock von Van Halen. Das ist der beste Rock nonstop hier auf Rockantenne Hamburg. Gleich mit Aerosmith. 0800 168 666. Wir laden euch jetzt ein ins Hard Rock Café Hamburg an den Landungsbrücken. Wer rockt mit uns? Hallo.
1: Moin, Lars. Sascha hier.
0: Sascha, hallo. Wo hörst du gerade Rockantenne Hamburg? Wo genießt du unseren besten Rock nonstop? Erzähl mal.
1: In der Wurmstorf.
0: Und würdest du rüberkommen zu uns morgen Abend hier auf die andere Elbseite?
1: Na klar.
0: Schön Burger.
1: Jo.
0: Live-Musik und natürlich ein kühles Warsteiner.
1: Jo.
0: Du, dann schreiben wir dich auf die Gästeliste und bist du morgen Abend bei Warsteiner Unplugged dabei.
1: Jo, danke. Super.
2: Ja. 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

0: Aerosmith auf Rockantenne Hamburg, der beste Rock nonstop. Gleich Five Finger Death. Von Classic Rock von Foreigner. Um kurz nach 4:30 im Home Run auf Rockantenne Hamburg.
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0: 16.30 Uhr, 4:30.
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0: Stop and go heute Nachmittag, wenn ihr auf der A1 in Richtung Bremen unterwegs seid. 2 Kilometer zwischen Moorfleet und Stillhorn. Auf der A7 in Richtung Süden, da staut sich das für Lkw vorm Elbtunnel etwa 5 Kilometer. In der Gegenrichtung A7 Richtung Norden 4 Kilometer zwischen Thieshope und dem Horster Dreieck. Stop and go vor der Baustelle dort auf der A7 in Richtung Norden. Und im weiteren Verlauf A7 Richtung Norden in Höhe Einfahrt Schnelsen Nord, da steht noch ein Blitzer. Gut und sicher Fahrt mit dem besten Rock Nonstop. Wir sind jetzt Foreigner auf Rockantenne.

Der beste Rock nonstop mit den Scorpions hier im Home Run auf Rock Antenne Hamburg. Jetzt Classic Rock von Boston. Heute vor genau 50 Jahren ist ihr Debütalbum erschienen. Tom Scholz hat es damals in seinem eigenen Keller produziert. Das war damals wirklich eine technische Meisterleistung. Der hat sich Verstärker, Effektgeräte und anderes Equipment einfach selbst gebaut. Und rausgekommen ist das wohl erste heimproduzierte Hitalbum der Musikgeschichte, entstanden im dunkelfeuchten Keller eines 29-jährigen Genies. Auf diesem Debütalbum auch dieser Song, Hitch a Ride. Hier sind Boston auf Rockantenne Hamburg.

0: Ihr seid der größte Rust Ballett Fan von der Welt. Toll, ich auch. Passen wir ja gut zusammen. Rock Antenne Hamburg hier mit dem besten Rock Nonstop und The Fire Still Burns. Gleich. Alanis Morissette und It's the final Classic Rock von Europe. Kurz nach 5 im Home Run auf Rock Antenne Hamburg.
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7: In Wittere-Brock. Es ist 17 Uhr. Guten Tag. Der Tod des Hamburger Logistikmilliardärs Klaus-Michael Kühne hat keine Auswirkungen auf den geplanten Neubau eines Opernhauses in Hamburg. Die Stadt hält am Projekt fest, so ein Sprecher. Kühne starb in der Nacht zum Montag im Alter von 89 Jahren. Laut Vertrag mit der Kühne-Stiftung finanziert diese den Neubau, während die Stadt ein Grundstück am Bakenhöft kostenlos zur Verfügung stellt. Die Stimmung in der deutschen Wirtschaft hat sich zum vierten Mal in Folge verbessert. Der Geschäftsklimaindex ist erneut gestiegen, teilte das IFO-Institut in München mit. Die befragten Unternehmen schätzen ihre aktuelle Lage besser ein und auch die Erwartungen an künftige Geschäfte sind optimistischer. Der Zugbegleiter, der Anfang Februar bei einer Fahrscheinkontrolle getötet wurde, wird mit einem Mahnmal geehrt. Im Hauptbahnhof Mannheim soll am 18. September eine Gedenktafel enthüllt werden, teilte ein Sprecher der Deutschen Bahn mit. Der 36-Jährige war nach einem Angriff in einem Regionalexpress gestorben. Der Täter wurde zu 10 Jahren Haft verurteilt.
0: Gleich Classic Rock von Europe. Jetzt das Rockantenne Hamburg. Feierabendwetter mit leichter Restsonne. 24 Grad am Bambiger Bahnhof, 24 auch in Stade und 22 Grad aktuell in Bad Schwartau. Morgen ähnlich wie heute. Sonne mit ein paar Wolken und bis 24 Grad.
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0: Mit Stop and Go auf der A1 Lübeck in Richtung Hamburg zwischen Billstedt und Dreieck Hamburg Südost 2 Kilometer. Auf der A7 in Richtung Süden vom Elbtunnel 5 Kilometer. In der Gegenrichtung A7 Richtung Norden hier zwischen Tieshoop und dem Horster Dreieck 4 Kilometer. Und im weiteren Verlauf vom Elbtunnel auch nochmal 4 Kilometer. Letzte Autobahn ist jetzt die A39 Lüneburg in Richtung Hamburg. Da stehen zwei defekte Autos zwischen Handorf und Winsen Ost. Gut und sichere Fahrt.
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0: Rob Halford, Happy Birthday, hat heute Geburtstag und ihr könnt euch ganz sicher sein, dass gleich eine richtig geile Classic Rock Perle von Judas Priest auf euch zukommt. Jetzt, wie versprochen, Classic Rock von Europe.
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0: Der beste Rock nonstop mit Tom Cochrane. Rockantenne Hamburg hier, jetzt Judas Priest. Der Wacken-Auftritt dieses Jahr bei vielen von euch noch in guter Erinnerung.
1: Geil, einfach geil.
2: Absoluter Wahnsinn. Der Mann hat die Bühne gerockt, unglaublich.
3: Einfach nur saustark, eine 10 von 10.
4: Geht schon nicht besser, 100%, Wahnsinn.
5: Mega, richtig Bock gemacht.
6: Genial, absolut gut.
0: Und er wird heute 75 Jahre alt. Happy Birthday, Rob Halford. Jetzt auf Rockantenne Hamburg. Hier sind Judas Priest mit

0: Classic Rock von Iggy Pop. Das ist der Home Run auf Rock Antenne Hamburg. Und gleich haben wir Stone Sour für euch. Und Liquido. Um kurz nach 5:30 im Home Run auf Rock Antenne Hamburg.
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0: 17.31 Uhr.
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0: Stop and Go vom Elbtunnel A7 in Richtung Süden, hier vom Elbtunnel 5 Kilometer Stop and Go. In der Gegenrichtung A7 in Richtung Norden, da geht das einmal zwischen Thieshope los und bis zum Horster Dreieck hoch, 4 Kilometer vor der Baustelle und im weiteren Verlauf A7 Richtung Norden, auch hier dann vom Elbtunnel nochmal 5 Kilometer Stop and Go. 0800 168 666, wer rockt noch mit uns? Hallo.
15: Moin Lars, hier ist Chris, Ohrenfeind.
0: Oh, hallo Chris, was hast du für uns?
15: Ich habe einen Blitzer für dich.
0: Chris, wo steht der?
15: Sülldorfer Landstraße, landauswärts zum Eingang des Rissener Canyons.
0: Chris, vielen Dank, dass du durchgerufen hast. Schönen Feierabend, ja?
15: Na klar.
0: Gute und sichere Fahrt mit dem besten Rock Nonstop. Hier sind jetzt Liquido auf Rockantenne.

0: Classic Rock von Yes. Rockantenne Hamburg hier. Jetzt neue Musik aus der Mongolei von The Who.
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0: Und heißt die neue Platte von The Who. Eine wirklich sehr geniale Band, die wir euch auch am 15. Oktober hier in Rock City Hamburg präsentieren in der Sporthalle. Sie mischen weiterhin traditionelle Klänge mit moderner Metal-Mucke. Gesungen wird auf Mongolisch.
2: Wir wissen, dass wir eine andere Sprache sprechen, aber wir legen so viele Emotionen in unsere Musik und unsere Konzerte. Und wegen dieser besonderen Magie verstehen die Leute alles, was wir ihnen mitteilen wollen.
0: Unser Album der Woche von The Who. Hier ist jetzt Horseman, neu im Home Run auf Rockantenne Hamburg.

0: Der beste Rock Non-Stop mit Lenny Kravitz auf Rockantenne Hamburg. Gleich David Bowie für euch und POD. Um kurz nach 6 im Home Run auf Rockantenne Hamburg.
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9: Ich bin Jutta Ribrock. Es ist 18 Uhr. Guten Abend. HSV-Spieler Luis Lemke hat einen 104 Jahre alten Vereinsrekord geknackt. Der 16-Jährige schoss im DFB-Pokalspiel gegen Werl das 3:0 und ist jetzt der jüngste Pflichtspieltorschütze in der Geschichte des Hamburger SV. Er traf im Alter von 16 Jahren, 10 Monaten und 16 Tagen. Der letzte Rekord stammt laut HSV aus dem Jahr 1922. Damals erzielte Otto Sommer 2 Tore gegen St. Pauli im Alter von 17 Jahren und 14 Tagen. HSV-Legende Uwe Seeler war ein paar Monate älter, als er 1954 im DFB-Pokal traf. Bei einer Sammelabschiebung hat die Bundespolizei heute 23 ausreisepflichtige Afghanen in ihr Herkunftsland gebracht. Das Charterflugzeug startete am Morgen in Leipzig, teilte das Bundesinnenministerium mit. Alle Abgeschobenen hätten in Deutschland Straftaten begangen.
10: Die Stimmung in der deutschen Wirtschaft hat sich zum vierten Mal in Folge verbessert. Der Geschäftsklimaindex ist nochmal gestiegen, teilte das IFO-Institut in München mit. Die befragten Unternehmen schätzten ihre aktuelle Lage besser ein und auch die Erwartungen an künftige Geschäfte sind optimistischer.
0: Gleich POD, jetzt das Rockantenne Hamburg. Feierabendwetter mit leichter Sonne hier über der City. 24 Grad am Rathausmarkt, 24 in Soltau und 22 Grad in Kaltenkirchen. Und im Großen und Ganzen wird das morgen ähnlich. Sonne mit ein paar Wolken, bisschen Wind morgen Nachmittag und bis 24 Grad.
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0: A7 in Richtung Süden, hier staut sich das noch vom Elbtunnel etwa 6 Kilometer. In der Gegenrichtung A7 Richtung Norden vom Elbtunnel 3 Kilometer Stop and Go. Und 0800 1068 666. Andi, was hast du noch für uns?
12: Auf dem Sanderdamm an der Ampelkreuzung Kurt-Arg-Körber-Chaussee. Unfall zwischen HVV-Bus und PKW.
0: Danke fürs Bescheid sagen, Andi. Gute Weiterfahrt.
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0: 100 Euro sind heute Nachmittag schon rausgegangen beim Double Shot mit Queen Bohemian Rhapsody. Aber im besten Fall habt ihr sogar die Chance auf 1000 Euro. Wie es genau funktioniert, erklären wir euch nochmal ganz ausführlich. Jetzt lasst euch in die Musik fallen, wie versprochen jetzt POD.
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0: Classic Rock von Bruce Springsteen. Das ist der beste Rock Nonstop hier auf Rockantenne Hamburg. Und heute Nachmittag um kurz nach 3:30, da war es wieder soweit.
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0: Und da war Nicole aus Dithmarschen, Burg in Dithmarschen, ganz schnell am Telefon.
2: Also ich war eben ganz aufgeregt, als ich Queen mit Bohemian Rhapsody gehört habe.
0: 100 Euro für dich!
2: Wuhu! Yeah. Ich freu mich!
0: Also, es lief heute Nachmittag Queen Bohemian Rhapsody. Das ist ja Song Nummer 1. Es gibt ja aber auch noch einen zweiten. Linkin Park, The Emptiness Machine. Läuft einer der beiden Songs, 100 Euro, so wie bei Nicole, laufen beide hintereinander, 1000 Euro. Unser Double Shot kann jederzeit passieren, hier auf Rockantenne Hamburg. Dann lohnt es sich immer, diese Nummer parat zu haben, 0800 168 666. Schönen Feierabend jetzt mit ganz neuer Musik von Nickelback. Hier ist Rattle the Cage, neu im Home Run.

0: Es rockt nonstop mit den Red Hot Chili Peppers. Rockantenne Hamburg hier, gleich mit dem Beatsteak. Und mit Blondie. Um kurz nach 6:30 im Home Run auf Rockantenne Hamburg.
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12: 18.31 Uhr.
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12: Achtung auf der A1, Hamburg in Richtung Lübeck, zwischen Billstedt und Oeyendorf, da liegen Gegenstände. Auf der A7 in Richtung Süden staut sich das noch vom Elbtunnel, etwa 5 Kilometer. Und danke an Rockantenne Hamburg-Hörer Chris für den Blitzer, Süldorfer Landstraße, stadtauswärts, kurz vorm Canyon. Gute und sichere Fahrt in diesen Dienstagabend mit dem besten Rock nonstop. Hier ist Blondie jetzt auf Rockantenne.

0: Der beste Rock nonstop mit den Eros del Silencio im Home Run auf Rockantenne Hamburg. Jetzt alles ein bisschen ruhiger hier.
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0: Es ist das kommerziell erfolgreichste Unplugged-Album aller Zeiten. Wahrscheinlich habt ihr es auch im Schrank, vielleicht noch auf CD. Das Unplugged-Album von Eric Clapton. Es ist über 26 Millionen Mal verkauft worden, hat 6 Grammys gewonnen. Auf der Platte befinden sich natürlich so weltbekannte Akustik-Hits wie Layla oder Tears in Heaven, aber auch ein Cover im Original von Jimmy Cox. Und zwar das hier. Nobody knows you when you're down and out.
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0: Es geht um einen Millionär, der die Kehrseite des Vermögens erlebt, denn als er pleite geht, wenden sich alle von ihm ab. Jetzt in der wunderbaren Version von Eric Clapton.

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6: Rockantenne Hamburg mit dem besten Rock nonstop. Live. My Chemical Romance. Und voll auf die 12. Classic Rock von Survivor. Um kurz nach 7 im Home Run auf Rockantenne Hamburg.
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36: Ich bin Jutta Ribrock. Es ist 19 Uhr. Guten Abend. Schleswig-Holstein verschärft den Kampf gegen Antisemitismus. Die Landesregierung in Kiel hat einen Aktionsplan mit mehr als 100 Maßnahmen beschlossen. Von Prävention und Bildung bis zur Strafverfolgung. Antisemitismus sei keine Meinung, sondern eine Gefahr für Demokratie und Menschenwürde, betonte der Antisemitismusbeauftragte Gerhard Ulrich. Im vergangenen Jahr wurden in Schleswig-Holstein 75 judenfeindliche Straftaten und insgesamt 411 Vorfälle registriert. Die Wirtschaft stärken, das ist eins der Top-Ziele der Bundesregierung, wie Bundeskanzler Merz heute vor Beginn der zweitägigen Kabinettsklausur in Brandenburg sagte. Deutschland habe nach wie vor eine hervorragende industrielle Basis und einen starken Mittelstand, so Merz. Die neuesten Wirtschaftsdaten zeigen für das zweite Quartal immerhin ein etwas stärkeres Wachstum als erwartet, 0,3% statt 0,2%. Kanada verhängt Vergeltungszölle gegen die USA in Höhe von bis zu 50%. Der kanadische Premierminister Carney wirft US-Präsident Trump vor, Schlüsselindustrien in seinem Land zerstören zu wollen. Am Wochenende hatten die USA Zölle von bis zu 50%, etwa auf Hockeyschläger, Möbel und Wein aus Kanada verhängt.
6: Classic Rock gleich von Survivor. Jetzt das Rockantenne Hamburg. Feierabendwetter. Sonnig über der City bei aktuell 23 Grad am Michel, 21 Grad in Bargfeldstegen und 22 Grad in Bispingen. Dort südlich von Hamburg sind schon ein paar mehr Wolken, kommen auch in unsere Richtung. Es bleibt aber weitestgehend trocken. Morgen dann ähnlich wie heute. Sonne mit ein paar Wolken, die durchziehen bis 24 Grad und ein bisschen Wind morgen Nachmittag.
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6: Achtung auf der A7 in Richtung Norden in der Ausfahrt Kaltenkirchen, da liegen Gegenstände. Fahrt auch vorsichtig auf der A23, Heide in Richtung Hamburg. Zwischen Halstenbek-Kropunda und Eide steht auch hier Gegenstände. Und Gegenstände auch auf der B4 Lüneburg Richtung Uelzen in der Einfahrt Lüneburg-Kaltenmoor. Und leicht stockend noch auf der A7 in Richtung Süden, etwa 2 Kilometer vom Elbtunnel.
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6: Die Spatzen pfeifen es schon vom Dach. Morgen ist schon wieder Schmidt-Woche. Und was ihr da von Schmidt in der Frühschicht geschenkt bekommt für euch und eure ganze Familie, das verraten wir euch unter der Hand gleich schon mal. Jetzt voll auf die 12. Classic Rock von Survivor.
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0: Der beste Rock Nonstop mit Queen hier auf Rockantenne Hamburg im Homeland. Gleich die Bloodhound Gang, jetzt rüber zu Schmidt in die Rockantenne Hamburg Frühschicht, denn morgen ist ja schon wieder Schmittwoch.
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0: 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Jetzt schöner Feierabend machen mit dem Homerun und der Bloodhound Gang. Hier ist Fire, Water, Burn. 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

0: Unter 7 Minuten mache ich es nicht bei den Doors und Light My Fire auf Rock Antenne Hamburg. Und gleich Kid Rock und Rock City Hamburg. Seid ihr bereit für Metallica? Bekommt ihr gleich um kurz nach 7:30 hier auf Rock Antenne Hamburg.
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0: Kurz nach 7:30.
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0: Stau oder Stop and Go wird mir aktuell nicht mehr angezeigt, aber danke an Rockantenne Hamburg-Hörer Chris für den Blitzer heute Abend gesehen. Sülldorfer Landstraße, stadtauswärts, kurz vorm Canyon. Gute und sichere Fahrt mit dem besten Rock Nonstop, jetzt mit Metallica auf Rockantenne.

auch heute wieder eine tragende Säule dieser Feierabendsendung. Billy Idol im Home Run auf Rockantenne Hamburg. Gleich ab 8 die Classic-Perlen mit dem Kollegen Frank Stengle. Unglaublich, was er heute wieder für euch rausgesucht hat. Zum Beispiel die deutsche Band Viva. Außerdem Shadow King. Und Honeymoon Suite. Handverlesen für euch ausgesucht. Die Classic-Perlen gleich ab 8 hier auf Rockantenne Hamburg. Viel Spaß!

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12: Ich bin Jutta Rebrock. Es ist 20 Uhr. Guten Abend. Um für Projekte genügend Geld zu haben, leiht sich Hamburg auch Geld von Anlegern und zahlt dafür Zinsen. Nun gibt es bald die erste grüne Anleihe, also sogenannte Green Bonds für ausschließlich klimafreundliche Projekte. Von der Hamburger Finanzbehörde heißt es, zwar richte sich das Angebot vor allem an institutionelle Investoren, aber auch Privatanleger können diese Wertpapiere über ihre Hausbank kaufen. Wie hoch die Zinsen sind, ist noch nicht bekannt. Um sich gegen die immer heftigeren russischen Luftangriffe zu wehren, bittet die Ukraine immer wieder um Patriot-Raketen. Jetzt hat Präsident Zelensky mitgeteilt, dass die Ukraine einige dieser Abfangraketen bekommen hat. Von wem, sagte er nicht. Zugleich sagte er bei einer Pressekonferenz mit dem estnischen Präsidenten Karis, sein Land brauche noch mehr Patriot-Raketen. Die Stimmung in der deutschen Wirtschaft hat sich zum vierten Mal in Folge verbessert. Der Geschäftsklimaindex ist erneut gestiegen, teilte das IFO-Institut in München mit. Die befragten Unternehmen schätzen ihre aktuelle Lage besser ein und auch die Erwartungen an künftige Geschäfte sind optimistischer.
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13: Kurz nach 8 an diesem Abend. Wir legen los mit der Extraportion Klassikperlen und Frank Stengel. Wir beginnen die Stunde mit einer deutschen Band aus Hannover. Und nein, es sind nicht die Scorpions, aber es gibt geschwisterliche Bande. Keyboarderin Barbara Schenker, die Schwester von Rudolf von Michael Schenker, war Mitbegründerin der Band Viva. Sie spielten straighten Hardrock und veröffentlichten 1980 ihr Debütalbum Born to Rock. Für das zweite, 81 erschienene Album What the Hell is Going On kam der Schweizer Marco Paganini als Sänger. Es war eine gute Wahl und mit ihm entstand dann ein Jahr später auch Album Nummer 3, Dealers of the Night. Neben Eigenkompositionen war auch die Coverversion des Klassikers Some Kind of Wonderful auf dieser LP. Im Original 1967 von den Soul Brothers Six wurde es 74 für die US-Kultband Grand Funk Railroad zum Top-Hit und für Viva zu unserer Klassikperle. Hier sind Viva anno 1982 aus Dealers of the Night mit ihrer Version von Some Kind of Wonderful.
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1: Er feiert heute seinen 64. Geburtstag, der am 25. August 1962 im nordirischen Lisburn geborene Gitarrist und Songwriter Vivian Patrick Campbell. Im Alter von 12 Jahren begann er Gitarre zu spielen und bereits 3 Jahre später gehörte er zur Band Sweet Savage. 1983 wurde er Nachfolger von Jake E. Lee bei Dio. Mit dem Debütalbum Holy Diver spielten sie im Sommer unter anderem das Monsters of Rock Festival. Es folgten die Alben Last in Line und Sacred Heart. Ja, aber so richtig glücklich war er nicht wirklich. Er konnte sich als Musiker nicht so verwirklichen, wie er wollte, und so stieg er 1986 bei Dio aus und dann bei Whitesnake einzusteigen. Aus heutiger Sicht ein kompletter Schuss in den Ofen, da sich alles nur um David Coverdale drehte. Das Album 1987 war bereits fertig. Coverdale hatte die gesamte alte Band gefeuert und erstmals trafen sich die Neuen zum Videodreh von Still of the Night. Nach der Welttournee, auf die Campbell seine Frau nicht mitnehmen durfte, da Coverdales damalige Frau Zickenalarm veranstaltete, verließ er Whitesnake. Nächste Station Anfang 89 die River Dogs, mit denen ein bemerkenswertes Debütalbum entstand. 91 machte er dann gemeinsame Sache mit Foreigner-Sänger Lou Gramm in ihrer neuen Band Shadow King. Nach einer Single, einem Album und einer Live-Show war auch hier wieder Schluss. Im April 92 stieg er schließlich bei Def Leppard ein und ersetzte den verstorbenen Steve Clark. Um ihn langsam an die Band heranzuführen, spielten Def Leppard ein paar kleine Shows, unter anderem auch in München in einer knallvollen Theaterfabrik. Am 20. April 1992 stand er dann bereits beim Freddie Mercury Tribute Konzert mit David Leppard im Londoner Wembley Stadion auf der Bühne. Seit dieser Zeit ist er fester Bestandteil der Band, war unter anderem kurz mal bei Thin Lizzy und veröffentlichte 2005 sein Soloalbum Two Sides of It. 2013 erkrankte Vivian Campbell erstmals an Krebs. Nach mehreren Behandlungen bekam er im Januar 2025 eine Knochenmarktransplantation. Eigentlich war er auf einem guten Weg, allerdings gab er vor wenigen Wochen bekannt, dass der Krebs zurück sei und er vermutlich eine weitere Transplantation benötigen wird. Wir wünschen Happy Rocking Birthday und vor allem gute Besserung. Hier ist Vivian Campbell mit Shadow King und ihrer Classic-Perle I Want You.

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8: Und wieder ist die Rockwelt ein Stück ärmer geworden. Vor gut einer Woche, am 17. August, verstarb der Schlagzeuger der legendären ZZ Top, Frank Beard, im Alter von 77 Jahren auf seiner Ranch in Richmond. Geboren am 11. Juni 1949 im texanischen Frankston, begann er bereits als Jugendlicher Schlagzeug zu spielen. Bereits als Teenager traf er auf Dusty Hill, als ihre Bands bei der gleichen Show in Fort Worth aufeinander trafen, und später fragte ihn Hill, ob er zu seiner Band Warlocks wechseln wolle. Inzwischen hatte Billy Gibbons seine Band ZZ Top gegründet. In der 2020er Doku That Little Old Band from Texas erzählte Beard, dass er Gibbons damals in Houston geradezu nötigte, mit ihm zu jammen. Gibbons war sofort klar, dass Beard der richtige Mann war. Beard aktivierte seinen alten Kontakt zu Dusty Hill und fertig war die ZZ Top-Besetzung, die mehr als 50 Jahre Musikgeschichte schreiben sollte. ZZ Top eilten von Erfolg zu Erfolg, aber es gab auch Schattenseiten in der Karriere von Frank Beard. Mitte der 70er wurde sein Drogenkonsum zu einem massiven Problem. Beard begab sich auf Entzug und die Band machte eine über 2-jährige Pause. Ihn zu ersetzen war nie ein Thema. Mit dem 79er Album Deguello kehrte die Band stärker denn je zurück und ein Markenzeichen war geboren. Gibbons und Hill trugen ab da lange Bärte, während der Mann, der den Bart im Namen trug, ohne dastand. Das änderte sich erst 2013, wenn auch begrenzt, auf die Oberlippe. Beard war begeisterter Sammler alter Ferraris und begann in den frühen 90ern Autorennen zu fahren, unter anderem die 24 Stunden von Daytona. Im März 25 musste er aus Krankheitsgründen einige Shows absagen, kehrte aber zurück. Schließlich stieg er bei The Big One Tour Anfang August erneut aus und verstarb schließlich am 17. August. Rock in Peace, und hier ist sein laut eigener Aussage absoluter Lieblingssong von ZZ Top. Aus dem 75er Fandango-Album ihre Classic-Perle Nasty Dogs and Funky Kings.

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1: Weiter geht's in Niagara Falls in Kanada. 1981 gründete Sänger Johnny D. die Band Honeymoon Suite. Der Bandname wurde gewählt, da Niagara Falls die heimliche weltweite Hochzeitshauptstadt ist. Ein Jahr später nahmen sie dann an einem Bandwettbewerb der größten kanadischen Rockstation Q107 teil. Ziel war es, Bands ohne Plattenvertrag einer breiten Öffentlichkeit vorzustellen. Auf der LP Homegrown Volume 5 wurden die Bands vorgestellt und das Publikum konnte abstimmen. Honeymoon Suite gingen mit New Girl Now ins Rennen und gewannen. Von den damals 12 vorgestellten Bands bekamen letztlich nur Honeymoon Suite und Reckless einen Plattenvertrag. 1984 veröffentlichten sie ihr Debütalbum Honeymoon Suite und mit der überarbeiteten Version von New Girl Now landeten sie auch einen ersten Hit. Es folgte die obligatorische Tournee und für das Nachfolgealbum wurde kein geringerer als Produzentenikone Bruce Fairbairn verpflichtet. Das 85er Album The Big Prize sollte zum erfolgreichsten der Band werden und in der Folge gewann sie den Juno Award als beste Band des Jahres. Beim 88er Nachfolger Racing After Midnight saß Van Halen Erfolgsproduzent Ted Templeman am Mischpult und mit der Single Love Changes Everything schafften sie den Sprung in die kanadischen Top Ten. In den Jahren danach wurde es deutlich ruhiger, die Erfolge wurden überschaubarer, aber Honeymoon Suite existieren bis heute und sind ein fester Bestandteil der kanadischen Live-Szene. Der folgende Song beweist einmal mehr die ausgezeichnete Qualität des The Big Prize Albums. Hier sind Honeymoon Suite mit ihrer Classic-Perle Bad Attitude.

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2: Ich bin Helen Martin. US-Country-Sängerin Dolly Parton ist tot. Sie starb im Alter von 80 Jahren, wie ihre Familie mitgeteilt hat. Mehr als 60 Jahre dauerte Partons Karriere. Zu ihren bekanntesten Hits zählen zum Beispiel Jolene, 9to5 und I Will Always Love You. Letzteres wurde durch die Version von Whitney Houston zu einem absoluten Welthit. Dazu war Parton auch Schauspielerin, Unternehmerin und Entertainerin. Wie genau soll die geplante Zuckersteuer der Bundesregierung aussehen? Laut Medienberichten gibt es Pläne, dass die Steuer mehr Produkte betreffen könnte als gedacht, zum Beispiel Zero-Getränke, alkoholfreies Bier, Säfte oder pflanzliche Milch. Ronny Thorau berichtet.
3: Sie sollen der Zuckersteuer unterworfen werden, nicht nur, wie es heißt, um die Menschen zu gesünderer Ernährung zu bewegen, sondern ausdrücklich auch, um mehr Einnahmen für den Haushalt zu generieren. Widerstand kommt von Gesundheitspolitikern der Union und aus dem CSU-geführten Agrarministerium. Die erweiterte Zuckersteuer, heißt es da, entferne sich vom Ziel Gesundheit und gehe über die Vereinbarungen in der Koalition hinaus.
2: Der Film Every Time ist die offizielle Oscar-Einreichung aus Deutschland. Das hat German Films, die Auslandsvertretung des deutschen Films, bekannt gegeben. Every Time ist von der österreichischen Regisseurin Sandra Wollner. Es geht um Ella und ihre Tochter Melly. Die versuchen nach dem plötzlichen Tod der anderen Tochter Jessie ihren Alltag zu bewältigen. Ob der Film auch nominiert wird, das entscheidet sich im Januar nächstes Jahr. Auf Instagram oder TikTok hängen, statt mit Freunden treffen. Das ist bei immer mehr Menschen die Devise, wie der neue Freizeitmonitor der Stiftung für Zukunftsfragen zeigt. Da haben nur 19% gesagt, dass sie regelmäßig ihre Freunde treffen. Die Studie sagt auch, dass künstliche Intelligenz eine immer größere Rolle in unserer Freizeit spielt. Aber mehr Menschen als früher machen Sport und auch Ehrenämter sind beliebt.
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4: Dienstagabend, kurz nach neun. Weiter geht's mit der Extraportion Classic Perlen mit Frank Stengle. Und wir legen unseren ersten Halt im US-Bundesstaat Indiana bei Henry Lee Summer ein. Als Jugendlicher begann er mit dem Singen und Schlagzeugspielen, brachte sich dann zusätzlich Gitarre und Klavier bei. 84 und 85 veröffentlichte er erste Alben, die auch so einigermaßen erfolgreich waren. Gleich mit dem ersten Album 88 beim neuen Plattenlabel landete er in den US-Charts und gleiches gelang ein Jahr später mit dem Nachfolger I've Got Everything. Eigentlich lief alles wie am Schnürchen. Summer spielte Tourneen mit den Doobie Brothers, Robert Palmer, 38 Special, Chicago, Cheap Trick, Don Henley, Eddie Money, Richard Marx oder Stevie Ray Vaughan. 92 stand er dann noch auf dem berühmten, von John Mellencamp initiierten Farm Aid zusammen mit Elton John und Guns N' Roses auf der Bühne. Aber er musste auch feststellen, dass Ruhm oft schnell verblasst. Es gab zwar noch das ein oder andere Album, aber seit 2006 machte der vierfache Vater hauptsächlich durch Probleme mit dem Gesetz von sich reden. Offenbar ist das aber Geschichte und bleibt auch so. Zurück zur Musik. Hier ist Henry Lee Summer aus seinem 89er Album I've Got Everything mit seiner Hitsingle und unserer Classic-Perle Hey Baby.

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1: Unser nächster Künstler führt uns ins Musikmekka Nashville. Der am 13. Juli 1955 in Valley Stream, New York geborene Musiker, Komponist und Produzent Billy Falcon unterschrieb bereits mit 18 Jahren seinen ersten Plattenvertrag. Ab Ende der 70er bis Ende der 80er hatte er bereits 7 Alben veröffentlicht, als er das Interesse von John Bon Jovi erweckte, der ihn bei seinem neuen Label Jamco unter Vertrag nahm. John Bon Jovi produzierte Falcons 91er Album Pretty Blue World und fing auch an, Songs mit ihm zu schreiben. Seit dieser Zeit haben die beiden bis heute über 70 Songs zusammen komponiert, von denen Hits wie Just Older, Last Man Standing oder Legendary auf Bon Jovi-Alben erschienen sind. Billy Falcon hat ein besonderes Talent, in seinen Kompositionen alltägliche Dinge sehr emotional darzustellen. So beschrieb er in dem Song Heaven's Highest Hill den Schmerz, als er seiner damals 3-jährigen Tochter erklären musste, dass ihre Mutter an Brustkrebs gestorben ist. Im Laufe seiner Karriere hat Falcon über ein Dutzend eigene Alben veröffentlicht. Sein letztes Holy Fire erschien 2018. Ja, und hier ist er mit seinem größten Hit. Aus dem 91er-Album Pretty Blue World, seine Classic-Perle Power Windows.

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6: Eine echte Rock-Ikone feiert heute seinen 77. Geburtstag. Der am 25. August 1949 im israelischen Haifa geborene Musiker, Produzent, Songwriter, Schauspieler und Unternehmer Chaim Witz. Als er 8 Jahre alt war, ließen sich seine Eltern scheiden und er emigrierte mit seiner Mutter nach New York. Hier nahm er jetzt den Geburtsnamen seiner Mutter an und änderte seinen Vornamen in Eugene. Aus Chaim Witz wurde Eugene Klein. Nach seinem Schulabschluss arbeitete er eine Weile als Lehrer und Assistent eines Vogue-Redakteurs. Jetzt änderte er seinen Namen in Gene Simmons. Eine Hommage an den Rockabilly-Sänger Jumping Gene Simmons. Er begann Tag und Nacht Gitarre zu üben. Gleichzeitig sah er erstmals die Beatles in der Ed Sullivan Show im Fernsehen und von da an wusste er, dass er Musiker werden will. Mit 15 Jahren stieg er bei seiner ersten Band, den Missing Links, ein. Es folgten weitere Bands und Anfang der 70er wurde aus der Rockband Rainbow die Formation Wicked Lester. Hier traf er auf einen gewissen Stanley Eisen. Beide waren unzufrieden mit der musikalischen Entwicklung von Wicked Lester und beschlossen, die ultimative Rockband zu gründen. Sie antworteten auf eine Rolling Stone-Anzeige des Schlagzeugers Peter Criss und suchten jetzt noch nach einem Gitarristen, den sie schließlich mit Ace Frehley fanden. Aus Stanley Eisen wurde Paul Stanley und es war 1973 die Geburtsstunde einer der größten Rockbands, Kiss. Im Februar 1974 veröffentlichten sie ihr Debütalbum und Gene Simmons übernahm die Bühnenrolle als Demon. Dementsprechend geschminkt spielte er seinen axtförmigen Bass, spuckte Feuer und Blut und zeigte seine überlange Zunge. Während sich Stanley um die Bühnenshow kümmerte, zog Simmons die geschäftlichen Fäden im Hintergrund. Kiss schrieb Musikgeschichte, wurden zu einer Marke und Simmons ihr Macher. 2014 zogen Kiss in die Rock'n'Roll Hall of Fame. Am 2. Dezember 2023 spielten Kiss nach 50 Jahren ihr allerletztes physisches Konzert im New Yorker Madison Square Garden. Im Dezember vergangenen Jahres wurden Simmons mit den 3 anderen Mitgliedern die Kennedy Center Honors verliehen. Happy Rocking Birthday, Gene Simmons. Ja, und hier ist er mit Kiss und dem Song, der als sein Markenzeichen gilt, ihre 76er Classic-Perle God of Thunder.
4: Okay.

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1: Wir legen einen letzten Halt in Kanada ein. Im Alter von 11 Jahren verkaufte ein gewisser Tom Cochrane seine Spielzeugeisenbahn, um sich eine Gitarre zuzulegen. 1978 sollte es zu einer schicksalshaften Begegnung kommen. Tom Cochrane stellte sich bei einer Band namens Red Rider vor, die in der Folge zu einer der wichtigsten und erfolgreichsten Rockbands in Kanada werden sollte. Gleich mit dem Debütalbum Don't Fight It 1979 erreichten sie Goldstatus, gefolgt von dem noch erfolgreicheren Album As Far As Siam mit dem Kultklassiker Lunatic Fringe. Auch die nächsten Alben knüpften an die vorherigen Erfolge an, bevor es etwas zu knistern begann. Cochrane zog sich etwas zurück und arbeitete an anderen Projekten, bevor er sich mit Gründungsmitglied Kenny Greer wieder zusammentat und von da an hieß die Band Tom Cochrane and Red Rider. Dem ersten Album 86 folgten bis 1990 zwei weitere, bevor sich die Band auflöste. Seit 2002 existiert die Band wieder und geht einmal pro Jahr in Kanada auf Tour. Gleich noch Tom Cochrane and Red Rider aus ihrem 86er Debüt mit ihrer Classic-Perle Boy Inside the Man. Tja, und das war's dann auch schon wieder. Die Extraportion Klassikperlen mit Frank Stengle. Ich wünsche noch einen schönen Abend, kommt entspannt durch die Woche. Ciao und bye-bye. Ja, und nicht vergessen, keep rockin'.

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6: Ich bin Moritz Einzel. Mit Songs wie Jolene, 9 to 5 und I Will Always Love You schrieb sie Musikgeschichte. Jetzt ist US-Country-Legende Dolly Parton im Alter von 80 Jahren gestorben. Das hat ihre Familie mitgeteilt. Über die Todesursache ist bislang nichts bekannt. Parton hat im Laufe ihrer über 60-jährigen Karriere fast 50 Studioalben veröffentlicht und mehr als 100 Millionen Platten verkauft. Keine Country-Musikerin stand häufiger an der Spitze der Charts als sie. Der Volkswagen-Konzern will eventuell bis zu 50.000 Jobs streichen, die Hälfte davon in Deutschland. Das hat VW-Chef Blume auf einer Betriebsversammlung gesagt. Der Stellenabbau soll laut ihm vor allem über Renteneintritte und Altersteilzeit abgewickelt werden und nicht über Kündigungen. Der Betriebsrat wirft Blume vor, seine Leute im Unklaren zu lassen. Teilweise hat die Belegschaft den VW-Boss ausgepfiffen. Hausaufgaben, Prüfungen, vielleicht auch Konflikte mit Mitschülern. Schule kann richtig stressig sein. Bei einer Studie im Auftrag der Krankenkasse Barmer ist jetzt rausgekommen, jeder dritte Jugendliche in Deutschland leidet massiv unter Schulstress. Bei Mädchen ist es sogar fast jede zweite, bei Jungen jeder vierte. Neben Schulstress belasten auch Stress in der Familie und Einsamkeit viele Jugendliche. Der FC Bayern setzt auf Kontinuität in seiner Führungsebene. Der Aufsichtsrat des deutschen Fußballrekordmeisters verlängert die Verträge mit Vorstandschef Jan-Christian Dresen und mit Sportvorstand Max Eberl bis zum Sommer 2029. Das hat das Gremium heute bei seiner Sitzung beschlossen. Am Freitag eröffnet der FC Bayern die neue Bundesliga-Saison mit einem Heimspiel gegen Stuttgart.
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2: Ich bin Moritz Einzel. Die Bundesregierung will den Einsatz künstlicher Intelligenz fördern, insbesondere in der Industrie. Digitalminister Wildberger hat im Rahmen der Kabinettsklausur in Brandenburg eingeräumt, dass die USA und China im KI-Bereich einen deutlichen Vorsprung haben. Für Deutschland gehe es aber nicht immer darum, die Nummer eins zu sein, so Wildberger.
3: Wir sind drittgrößte Volkswirtschaft und ich würde mal sagen, das Ziel, Nummer drei, Nummer vier zu sein in der Welt, ist auch mal ein gutes Zwischenziel. Aber wenn wir immer die Latte so hochhängen, dass wir sagen, schaffen wir das überhaupt noch, dann haben wir uns selber die komfortable Entschuldigung gegeben, es gar nicht erst zu machen.
2: Weitere Themen bei der Klausur waren der Bürokratieabbau und die Entlastung der Unternehmen von Berichtspflichten. Trauer um Dolly Parton. Die Country-Legende aus den USA ist im Alter von 80 Jahren gestorben. Das hat ihre Familie bekannt gegeben. Weltberühmt wurde sie mit Hits wie Jolene, 9 to 5 und mit der Ballade I Will Always Love You. US-Präsident Trump will Dolly Parton mit landesweiter Trauerbeflaggung ehren. Für eine Woche soll die amerikanische Flagge in den USA auf Halbmast gesetzt werden. Der Film Everytime ist die offizielle Oscar-Einreichung aus Deutschland. Das hat German Films, die Auslandsvertretung des deutschen Films, bekannt gegeben. Everytime ist von der österreichischen Regisseurin Sandra Wollner. Es geht um Ella und ihre Tochter Melly, die versuchen nach dem plötzlichen Tod der anderen Tochter Jessie ihren Alltag zu bewältigen. Ob der Film auch nominiert wird, entscheidet sich im Januar. Der deutsche Fußballrekordmeister FC Bayern setzt an der Führungsspitze auf Kontinuität. Die Münchner haben die Verträge mit Vorstandschef Jan-Christian Dresen und Sportvorstand Max Eberl vorzeitig verlängert. Der Bayern-Aufsichtsrat stimmte auf seiner Sitzung für eine Ausdehnung der Zusammenarbeit bis zum 30. Juni 2029, teilte der Verein mit. Die bisherigen Verträge waren bis Sommer 2027 datiert.
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7: Ich bin Moritz Einzel. Die US-Country-Sängerin Dolly Parton ist tot. Sie starb im Alter von 80 Jahren, wie ihre Familie mitgeteilt hat. Mehr als 60 Jahre dauerte Partons Karriere. Zu ihren bekanntesten Hits zählen zum Beispiel Jolene, 9 to 5 und I Will Always Love You. US-Präsident Trump kündigte eine einwöchige Trauerbeflaggung zu Ehren Dolly Partons an. In der Bundesregierung zeichnet sich ein Streit um die geplante Zuckersteuer ab. Es gibt Pläne, dass die Steuer mehr Produkte betreffen könnte als gedacht, etwa auch Bier, Mischgetränke und Haferdrinks. Die Union lehnt das ab. SPD-Finanzminister Klingbeil hat die Pläne am Rande der Kabinettsklausur in Brandenburg im RTL-Interview verteidigt.
8: Das Ziel ist doch klar. Wir sehen, dass wir unsere Kinder schützen müssen, dass wir das Gesundheitssystem stärken müssen. Das ist in vielen anderen Ländern passiert. Das machen wir hier auch. Und ich kann Ihnen aus den Gesprächen da drin, ohne Vertraulichkeit zu brechen, euch sagen, dass da auch die ganze Bundesregierung dahinter steht. Das ist etwas, was wir auf den Weg bringen. Und das ist doch richtig, um unsere Kinder zu schützen, um dafür zu sorgen, dass man in Deutschland gesünder lebt. Dafür ist eine solche Steuer dann noch richtig.
7: Mit der Zuckersteuer sollen unter anderem Einnahmen für den Bundeshaushalt generiert werden. Auf Instagram oder TikTok hängen statt mit Freunden treffen. Das ist bei immer mehr Menschen die Devise, wie der neue Freizeitmonitor der Stiftung für Zukunftsfragen zeigt. Da haben nur 19% gesagt, dass sie regelmäßig ihre Freunde treffen. Die Studie sagt auch, dass künstliche Intelligenz eine immer größere Rolle in unserer Freizeit spielt. Aber mehr Menschen als früher machen Sport und auch Ehrenämter sind beliebt. Welcher deutsche Film geht ins Rennen um die berühmten Oscars? Das steht jetzt fest. Es ist der Film Everytime von der österreichischen Regisseurin Sandra Wollner. Das hat German Films, die Auslandsvertretung des deutschen Films, bekannt gegeben. Ob der Film dann aber wirklich auch nominiert wird, entscheidet sich erst im Januar.
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1: The Who, Hun. Liebe Hörer, bringt euer Mongolisch auf Vordermann, es darf wieder mitgekehlkopft werden. The Who sind zurück mit ihrem dritten Studioalbum Hun und bieten erneut allerfeinsten Folk-Metal made in Ulaanbaatar.

leben die Mongolen von ihrer Exotik. Aber selbst wenn man die entfernen würde, blieben unterm Strich immer noch geile Hardrock-Songs übrig. Die außergewöhnliche Instrumentierung ermöglicht aber, uns so richtig in die mongolische Geschichte zu entführen, die The Who in ihren Songs darstellen. Freuen wir uns also auf die Tour von The Who im Oktober und hören bis dahin Hun, das Album der Woche auf Rockantenne Hamburg. Und natürlich geben wir uns daraus jetzt auch einen Song.

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2: Ich bin Moritz Einzel. Die umstrittene Rentenreform soll noch in diesem Jahr fertig werden. Das hat Finanzminister Klingbeil im ZDF gesagt am Rande der Kabinettsklausur in Brandenburg.
3: Die Kommission hat etwas vorgeschlagen, jetzt geht es um die Umsetzung. Und da sage ich Ihnen auch, das müssen wir bis Jahresende hinbekommen. Wir müssen die sozialen Sicherungssysteme fit machen, dazu gehört auch eine Rentenreform. Aber klar ist doch auch, im Detail werden wir diskutieren.
2: Es gehe auch darum, gegenüber Bürgerinnen und Bürgern Vertrauen zu schaffen, betonte der SPD-Chef. Klingbeil ergänzte, in Deutschland seien über 20 Jahre lang notwendige Reformen verschlafen worden. Nach dem Vorfall mit einer Sprengstoffdrohne am Leipziger Flughafen will die Bundesregierung die Urheber zur Rechenschaft ziehen. Bundeskanzler Merz hat vor der Kabinettsklausur gesagt:
4: Die Bundesregierung erlegt Urhebern hybrider Angriffe einen Preis auf. Sie werden dafür bezahlen. Das ist ein wichtiges Ziel des Gesetzespaketes zu den Nachrichtendiensten, das wir im August im Kabinett bereits beschlossen haben.
2: Demnächst wolle sich die Regierung zu Erkenntnissen über die Urheber des Vorfalls äußern. Trauer um die US-Country-Sängerin Dolly Parton. Sie ist im Alter von 80 Jahren gestorben, das teilte ihre Familie mit. Parton wurde mit Hits wie Jolene und der Ballade I Will Always Love You bekannt. Im Laufe ihrer über 60-jährigen Karriere veröffentlichte Dolly Parton fast 50 Studioalben und verkaufte mehr als 100 Millionen Platten. Es ist das Wunder von Linz. Österreichs Fußballmeister, der Linzer ASK, hat sich erstmals für die Champions League qualifiziert. Aber das war nichts für schwache Nerven. Nach dem 0:3 im Playoff-Hinspiel bei Celtic Glasgow sah es auch eigentlich schon zappenduster aus. Erst recht, als die Schotten auch jetzt im Rückspiel am Abend in Führung gegangen sind. Aber Linz gewann am Ende mit 5:1 nach Verlängerung und ist am Donnerstag bei der Auslosung der Champions League Ligaphase mit im Topf.
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6: Ich bin Moritz Einzel. Nach dem Tod von Dolly Parton hat US-Präsident Trump in den Vereinigten Staaten Trauerbeflaggung angeordnet. Er sprach von einem wahren Verlust für Millionen von Menschen. Die US-Country-Ikone Parton ist im Alter von 80 Jahren in Nashville gestorben. Weltweit bekannt wurde sie mit Hits wie Jolene, 9 to 5 und der Ballade I Will Always Love You. Kanzleramtschefin Warken ist überzeugt, dass die schwarz-rote Koalition die umstrittene Rentenreform wie geplant in diesem Jahr auf den Weg bringen wird. Das gelte auch für weitere Vorhaben wie die Reform der Pflegeversicherung und die Neuregelung des Arbeitszeitgesetzes, sagte die CDU-Politikerin in der ARD.
7: Das alles wird jetzt kommen, muss jetzt kommen. Es wird ein Herbst werden, der sehr arbeitsreich sein wird. Aber ich bin guter Dinge. Wir haben alle den gemeinsamen Willen, die Dinge jetzt auch auf einen guten Weg zu bringen. Und das werden wir jetzt im Herbst auch tun.
6: Die Bundesregierung setzt heute ihre Kabinettsklausur in Brandenburg fort. Im Mittelpunkt stehen dabei die Wirtschaft und das Thema Hitzeschutz. Der Film Everytime geht als deutsche